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Einen wunderschönen guten Tag, meine Damen und Herren, aus dem Außenstudio Ratzeburg mit der Sendung Ratzeburg hier und heute. Mein Name ist Conny Hoffmann, ich werde Sie wieder durch die Sendung führen. Und ich bin heute nicht alleine. Ich meine, ich habe immer einen neben mir laufen, aber jetzt habe ich richtig drei Personen hier gegenüber Tisch sitzen. Aber wer das ist, verrate ich euch später.

0: So, jetzt will ich euch natürlich nie weiter auf die Folter spannen. Ich habe den Sozialverband Deutschland wieder hier sitzen. Das ist einmal der Thorsten Egge. Dann haben wir den Detlef Schinke. Oh Gott, ich habe ganz falsch angefangen. Anja, ich habe dich ganz zum Schluss genannt. Ist das schlimm? Und Anja Möller. Ja, eigentlich ist es ja umgekehrt, aber du warst heute mal wieder zum Schluss dran. Thorsten Egge, wir haben ja vor kurzem erst eine Sendung gemacht, ne?
1: Ja, genau. Das ist noch gar nicht so lange her. Im letzten Jahr haben wir schon mal eine Sendung zusammen gemacht. Wir beide alleine allerdings.
0: Wir beide alleine, ja. Wer weiß, wofür Tude war. Aber der Ortsvorsitzende Ratzeburg ist da jetzt was Größeres geworden, ne?
1: Da ist jetzt ein bisschen Zuwachs gekommen. Ich bin ja seit 30.05. bin ich der Kreisvorsitzende des Sozialverbandes Herzogtum Lauenburg.
0: Wer hat sie gewählt?
1: Das frage ich mich auch.
0: Boah, böse, Conny. Dann haben wir hier den Detlef Schinke, Kreisschriftführer. Wie kommt man da? Also, wenn da eine Sitzung ist, dann machen Sie den Schriftverkehr.
2: Richtig, ich schreibe alles mit. Alles.
0: Steno?
2: Darf nichts hinzufügen und zeichne nebenbei auf und Steno ein wenig.
0: Also aber ich kann schnell schreiben.
2: Ich bin ein wenig Autor auch und Bücher veröffentlicht. Insofern, das Schreiben fällt mir relativ leicht. Allerdings ist das Schwierige hier beim als Schriftführer, du darfst nichts fantasievoll hinzufügen. Du solltest wirklich nur das schreiben, was Thorsten Egge auch gesagt hat und nicht
0: so die geheimen Gedanken noch da rein.
2: Wir sind kein Künstlerverein, wir sind ein Sozialverein.
0: Okay. So, und du bist Schatzmeister.
3: Ja.
0: Wie bist du denn an den Job gekommen?
3: Über Thorsten Egge.
0: Aha.
3: Er hatte mich gefragt und ich habe dann irgendwann nach langem Überlegen ja gesagt.
0: Okay. Und du bist der Schatzmeister.
3: Ja.
0: Welche Schätze habt ihr denn?
3: Vereinsschätze.
0: Ja, das ist immer gut. Vereinsschätze sind immer gut. So, und wie kommt man jetzt zum Kreisvorsitzenden vom Kreisherzogtum Lauenburg?
1: Ja, wir haben eine Kreisverbandstagung gehabt am 30.05. Das heißt, sämtliche Ortsverbände, da gibt es 12 im Kreis von, sind zusammengekommen, haben Delegierte entsandt und haben dann den neuen Kreisvorstand komplett neu gewählt.
0: Okay, läuft das jetzt anders?
1: Das hoffen wir.
0: Wir sind
1: dabei, was zu verändern. Wir wollen.
0: War das vom Alter her bedingt, dass dann Wechsel?
1: Ja, das war altersbedingt, ist ein Wechsel vollzogen worden. Mhm. Und wir haben jetzt, man sieht es ja hier, habe ich ein junges Team.
0: Okay.
1: Und wir wollen eine ganze Menge bewegen. Das ist zumindest unser Gedanke.
0: Das heißt nicht junges Team, das heißt, wir sind die jungen Alten.
1: Gut.
0: Sagt unser Bürgermeister immer. Wir sind nicht alt, wir sind die jungen Alten. Okay, da enthält man sich jeglicher Stimme. Manchmal ist halt ganz gut, so die Klappe zu halten. Sagt man mir auch immer.
1: Okay.
0: Aber ich halte mich nie dran. Jetzt ist also ein neues, junges Team am Start?
1: Ja.
0: Welche Veränderungen wollt ihr denn machen? Weil der Sozialverband ist ja nun mal der Sozialverband.
1: Ja, aber wir haben wirklich die Möglichkeit, da können meine beiden Kollegen und Kolleginnen ja gleich noch mal was zu sagen. Wir haben viele Ideen, was wir machen wollen. Mhm. Wir wollen mehr Öffentlichkeitsarbeit machen. Wir wollen jüngere Leute für den Verband begeistern, weil wir werden immer assoziiert als Verband der alten Leute und genau
0: also bin ich ja hier schon mal raus.
1: Wollen wir nicht werden, beziehungsweise sind wir, aber wir wollen uns verändern. Wir wollen einfach auch die jüngeren Leute mit ins Boot holen und zu gucken, welche Möglichkeiten es da gibt für die.
0: Am 5. hatten wir ja auf dem Marktplatz das große Treffen der ganzen Musikfreunde. Da habe ich auch gelesen, großes Banner.
1: Ja.
0: Beim St. Petri.
1: Genau. Das ist mit Hilfe unseres Landesverbandes gesponsert worden, dass wir den Musikzug Ratzeburg, den Spielmannszug Ratzeburg unterstützt haben.
0: Okay. Weil ich finde es ja gut, ne? Also ich habe den ja auch unterstützt. in jeglicher, in mehrerer Weise, Art und Weise, so, ja, so ähnlich. Ihr lieben Zuhörer wisst, was ich meine. Aber ihr seid auch beim Tanzen mit bei, ne?
1: Also wir organisieren hier in Ratzeburg zum Beispiel als Ortsverband, muss ich jetzt wieder sagen, organisieren wir hier den Tanztee mit der Diakonie zusammen, die alle 2 Monate stattfindet. Genauso wie unser mittlerweile berühmtes Kuchenkino. Jeden letzten Sonntag im Monat findet in Ratzeburg das Kuchenkino statt.
0: Ach, Kuchenkino, genau.
1: Auch das. Also wir machen viel insoweit. Das ist für den Ortsverband Ratzeburg. Da bringen wir... fürs Kino zahlen sie 8 € Eintritt für einen Sonntagsfilm inklusive Kaffee und Kuchen. Mitglieder im Sozialverband zahlen 7 €.
0: Okay.
1: Tanztee ist kostenfrei. Auch da gibt es Kaffee und Kuchen. Wir wechseln immer die Lokalitäten. Einmal sind wir im SWR, einmal sind wir im Petri-Forum.
0: Okay.
1: Und es wird immer sehr, sehr gut angenommen. Wir sind so zwischen 80 und 100 Leuten.
0: Und wie ist da die Durchschnittsrate vom Alter her?
1: Also wir haben sehr junge bei, die sind um die 60.
0: Ja.
1: Und es ist eigentlich quer durch die Bank. Also junge Leute fehlen, aber gut, das ist halt so zu
0: Wir machen ja, im Prinzip wird es ja Tanztee genannt, ne?
1: Ja.
0: Aber es ist ja eben halt nicht der Tanztee, der in der Tanzschule ist.
1: Nee, natürlich nicht. Es ist ja dazu, wir wollen die Leute einmal zusammenbringen, dass sie soziale Kontakte haben.
0: Finde ich sehr gut.
1: Und wer Lust hat, kann sich unterhalten, kann tanzen und die Tanzfläche ist sehr, sehr selten leer. Mhm. Wir haben natürlich immer, wie es immer so bei Tanzveranstaltungen üblich ist, ein Männerdefizit.
0: Ja. Dazu sage ich jetzt erstmal nichts. Ich sage jetzt einfach mal, machen wir mal Musik.

0: Ja, die Musik ist zu Ende. Wir sind immer noch hier. Aber auf das Thema Männerdefizit gehen wir jetzt nicht weiter drauf ein. Herr Schinke, Kreisschriftführer. Wie sind Sie überhaupt in den Sozialverband gekommen?
1: Ich bin früher schon vor 30 Jahren für gewisse Sozialverbände aufgetreten, in Kiel, in Laumburg, und so hat sich das hingezogen, bis auch Mölln in den letzten 30 Jahren. Und dann kam irgendwann die Ortsvorsitzende Renate Fröhlich, auch jetzt noch mit ihren fitten 84 Jahren, auf mich zu, und drängelte und bearbeitete mich, beackerte mich fast auf Deutsch gesagt, um endlich mal mehr Jugend in den Vorstand zu bringen. Und so sind ich und mein Mann in den Vorstand reingerutscht im Ortsverband Mölln. Und dasselbe, was Renate Mölln, dasselbe, was Renate Fröhlich gemacht hat, hat dann mein Freund Thorsten gemacht. Er hat eine gute Vorstandsrunde gemacht durch den Kreis, um für neue Vorstandsmitglieder zu werben, was ich hervorragend fand, so einmal eine Bandbreite zu bekommen, dass der Kreisvorstand möglichst breit besetzt ist aus dem Kreis. Und Mölln ist der, ja, größte Mitgliederstärkste Verband im Kreis. Was jetzt, andere können bedeutungsvoller sein, aber dann, Frau Fröhlich ging raus und dann, naja, dann blieb mir nichts anderes übrig, als zu sagen, und Thorsten guckte mich an und ich guck mich an, mein Mann guckt mich an, dann mache ich halt noch einen Kreisschriftführer. Kommt ja nicht drauf an. Schreibst du das, nur die Protokolle nicht durcheinander bringen, ne?
0: Okay. Aber dann hat man ja einen, wenn ich das so raushöre, einen berühmten.
1: Na, nicht berühmt will ich nicht sagen, bekannt.
0: Bekannten.
1: Berühmt, dann würden gleich einige sagen, auch berüchtigt, also dann bleiben wir lieber bei
0: Okay.
1: bekannt. Es macht
0: Berühmt
1: das Ganze aber auch
0: berüchtigt.
1: einfacher, dass Leute einen kennen, gerade wenn man jetzt als ein Gesicht hat.
0: Ja.
1: Und das mache ich auch auf Facebook jetzt. Das hat Thorsten schon bemerkt, dass ich jetzt auch Sozialverband SOVD ständig irgendwo mit neben mir hertrage.
0: Aha.
1: Und das ist ja auch wichtig, dass ein Verein, da sagt er, wie soll man Jüngere kriegen, sagen wir mal ab 40, 50, dann ist am besten, man hat schon mal ein Gesicht. Und wenn da
0: Okay.
1: schon mal einmal so ein
0: Ja, was
1: dusseliges
0: sind mir
1: Gesicht,
0: denn jetzt das Gesicht?
1: was mir das Gesicht,
0: Nee, was mir das sieht.
1: das werde ich
0: Oder
1: nicht.
0: ja,
1: Ob
0: den
1: du
0: oder den Zuhörern.
1: ich bin
0: Ja,
1: Kultur,
0: Toast, nee,
1: naja,
0: ist
1: ich
0: ja
1: bin
0: gar nicht
1: früher
0: wahr.
1: viel aufgetreten bei der
0: Als
1: Kom
0: was?
1: als Schauspieler, Entertainer, bei der Kumpanei, bei den Eulenspiegeleien, bei den Festspielen
0: Ja,
1: in
0: geht doch.
1: Ratzeburg Kellertheater. Ich habe eine ganze, ganze Menge im Kreis gemacht und Bücher geschrieben, von
0: Also doch berühmt,
1: Eulenspiegel bis sonst
0: berüchtigt.
1: was, also doch auch berüchtigt.
0: Berühmt, berühmt in
1: Den Verein
0: Ratzeburg,
1: miteinander,
0: berüchtigt in
1: den Verein
0: Mölln.
1: miteinander leben, auf die Welt gebracht nach den Brandanschlägen in Mölln, also sozial engagiert, gesellschaftspolitisch engagiert, schon immer. Und da ist Thorsten eigentlich offene Türen bei mir eingelaufen, und seine Konzepte, wie man so einen Sozialverband verjüngen will, verjüngen heißt ja jetzt bei uns 60, 50, weil nicht 20, 10, weil wir sind ja sehr alter Verein, also dann runterzukommen, aber die sozialen Begebenheiten zurzeit sprechen eigentlich für uns, dass wir da Chancen haben, nach vorne zu gucken und mehr Jüngere in uns aufzunehmen, im Kreisverband und in den Ortsverbänden.
0: Thorsten Egge, wie ist denn die Politik euch gegenüber?
2: Man nimmt uns im Kreis mittlerweile ein bisschen besser wahr.
0: Ja, ich rede eigentlich nicht vom Kreis.
2: Im Bund ist es ja so,
0: Im
2: dass
0: Bund
2: wir
0: rede ich auch nicht.
2: im Land.
0: Rede ich auch nicht von.
1: In Ratzeburg.
0: Ich rede eigentlich von Ratzeburg.
2: Man hat gemerkt, dass wir da sind.
0: Das ist schon mal viel wert.
2: Ja, doch. Also politisch sind wir, es ist sehr, sehr schwer, da sich auch zu bewegen. Aber ich bin zum Beispiel auch Mitglied im Inklusionsbeirat hier der Stadt Ratzeburg, kann da noch so mal Gedanken, die eigentlich in die richtige Richtung gehen, mit reinbringen. Und da ist die Stadt also relativ offen.
0: Ich rede ja nicht von der Stadt, ich rede ja von der Politik.
2: Ja,
0: Die
2: das
0: Stadt
2: hat ja, die Stadt
0: Ratzeburg.
2: hat ja auch was mit der Politik zu tun. Wir haben ja nun mal hier gewählte Stadtvertreter, wir haben ja eine Verwaltung und wir haben gewählte
0: Richtig.
2: Stadtvertreter. Also bei der Verwaltung, man nimmt uns da wahr,
0: Ja.
2: man weiß mittlerweile, dass es den Sozialverband gibt. Aber so richtig politische Aktivitäten hier in Ratzeburg gibt es noch nicht. Auch im Kreis haben wir da
0: Habt ihr
2: unwahrscheinlich
0: vor?
2: definitiv
0: Okay.
2: Nachholbedarf. Also wir werden uns in vielen Bereichen, ob nur in Ratzeburg oder auch im Kreis, werden wir uns wesentlich sichtbarer machen in Zukunft.
0: Wie ist denn Dr. Mager euch gegenüber aufgestellt?
2: Ja, jetzt muss ich wieder sagen, ich bin ja auch noch Kreistagsabgeordneter.
0: Mhm. Oh, das wird ja immer länger. So,
2: ja, ich habe so viel Freizeit, ich weiß gar nicht, was ich machen soll. Nein. Okay. Also auch da hat man, Herr Dr. Mager war bei der Wahl dabei, als Abgesandter des Kreises, zumindest im
0: Und Vorwege. Er hat auch den Finger gehoben.
2: Nein, er darf ja nicht wählen. Er war als Gast und musste dann in den, dann haben wir einen nicht öffentlichen Teil, wo gewählt worden ist. Und man nimmt uns also auch als Sozialverband mittlerweile in der Politik wahr.
0: Nimmt euch wahr. Hm.
1: Auch in Mölln. Wir hatten ja gerade den Ehrenamtstag.
0: Ja,
1: der war ja ganz groß.
0: Auch.
1: Genau, und der lief in Mölln hervorragend. Und wir hatten da einen Stand. Thorsten war ja auch anwesend zwischendurch. Und da haben wir es auch geschafft, den Mölner Bürgermeister zu überreden, dann zwangsmäßig dann doch zur Wahl zu erscheinen. Er kam tatsächlich, also man nimmt uns wahr. Und ich muss für mich das erste Mal sagen, nach Miteinander leben, das ist ja 30 Jahre her, habe ich festgestellt, dass der Sozialverband in Mölln schon wirklich wahrgenommen wird. Auch gerade am Stand, durch die vielen Gespräche, nicht nur, dass Kinder sich irgendwelche Artikel holen, die sie umsonst bekommen, nein, durch viele Gespräche mit Jüngeren, Mittleren und ganz Älteren, die irgendwo, und viele schon Mitglied sind. Mhm. Und selbst haben in Mölln ja viele Touristen und auch die da übernachten und kuren und sagen dann, ich bin im Sozialverband in Bad Bramstedt, ich bin im Süddeutschland im Sozialverband. Mhm. Finde ich denn klasse. Sowas kommt plötzlich auf einen zu und ich stelle fest, wow, neben uns standen die Omas gegen rechts. Und ich habe gedacht, was wäre das für eine schöne Welt, wenn man uns nicht bräuchte.
0: Ja.
1: Das wäre eine schöne, traumhafte Welt.
0: Und warum ist Mölln hatten wir ja auch schon in der letzten Sendung drüber gesprochen, hier haben wir unheimlich viele Mitglieder, Ratzeburg noch nicht so, ne?
2: Also wir sind mittlerweile auch bei fast 1000, also wir können uns auch nicht beklagen. Okay. Wir haben ständig Zuwächse, also ich will mir jetzt nicht auf die Schulter klopfen, aber ich mache das mal ganz gerne.
0: Ja.
2: Ich habe den Verband übernommen mit

0: Partei verwechselt, aber das haben wir, konnten wir dann schnell klären.
1: Ist das nicht furchtbar, dass man dann immer so eine Partei zugeschossen wird?
0: Ja, weil man das so nicht gewohnt war und nicht gewohnt ist, dass sich auch der Sozialverband präsentiert. So, und da gehen wir natürlich offen mit um. Und was ganz wichtig, was Detlef erst schon sagte, es ist einfach ein Gesicht. Wenn die Leute ein Gesicht haben, können sie wesentlich besser zuordnen.
2: Das heißt, unsere Ideen auch, was Thorsten auch möchte und wir und auch Anja und der gesamte Vorstand, dass wir auch irgendwann, das wird in allzu naher Zukunft sein, auch bei, auf Instagram sind, auf Facebook und auch eine Website-Gesicht bekommen, was man über verschiedene Möglichkeiten nach draußen trägt, was ja heute, auch TikTok, es geht heute nicht ohne, man muss es mitmachen. Ist keine Frage, wenn man das nicht macht, hängt man hinten an.
1: Okay, wir machen erstmal Musik, dann machen wir da gleich weiter.

0: Und da sind wir wieder. Wir waren bei den Präsentation stehen geblieben. Anja, du bist überhaupt noch nicht zu Wort gekommen, ne?
1: Nein.
0: Bist du jetzt böse?
1: Nein, überhaupt nicht.
0: Ah, dann bin ich ja beruhigt. Ich habe gedacht, dann kriege ich nächstes Mal wieder kein Bier. Wie würdest du denn jetzt, du bist ja jetzt auch ein Frischling, ne?
1: Ja.
0: Was würdest du denn sagen, komm, lass uns das mal machen. Oder lass uns doch einfach mal das machen. Oder lass uns mal das machen.
1: Also, ich bin dafür alles offen.
0: Nee, du sollst mir jetzt ein paar Ideen rüberbringen, nicht für alles offen sein. Also, ich rede mit Anja so, weil, liebe Zuhörer, weil wir kennen uns schon und wir haben beide eine große Klappe. Deswegen muss ich ein bisschen kitzeln.
1: Ja, was könnten wir denn machen? Also, mit der Disco wäre nicht verkehrt, aber geht ja leider nicht.
0: Ja, dazu muss ich jetzt sagen, in unserer Musikpause haben wir darüber gesprochen, habe ich mal so reingeworfen, warum denn keine Disco gemacht wird. Aber das ist aus versicherungstechnischen Gründen nicht möglich.
2: Richtig.
0: Eigentlich doof, oder?
2: Ja, einerseits ja, andererseits ist es natürlich so, dass wir auch in erster Linie was für unsere Mitglieder machen.
0: Okay.
2: Wenn wir jetzt 1000 junge Mitglieder haben, dann ist es ja eine Mitgliederveranstaltung, dann könnten wir sowas
0: durchziehen. Aber wenn ich jetzt einlade, ein Mitglied plus eins.
2: Naja, also dann kommt vielleicht Oma mit Tochter oder mit Enkeltochter.
0: Nee, da kann ja auch dann Oma mit Urenkel kommen.
2: Ja, aber das wird in dieser Größenordnung ein bisschen schwierig. Da haben wir tatsächlich noch veranstaltungstechnisch ein bisschen Probleme.
0: Okay.
2: Wir arbeiten dran.
0: So, Anja, Disco ist abgegessen. Was nun? Ja, Freibier im Schirm, hier bitte nicht.
1: Nee.
0: Ja, kannst du ja mal ausprobieren. Kannst du ja mal mit dem Chef sprechen, glaube ich nicht.
1: Glaube ich auch nicht.
0: Oh, böse. Das wird heute eine böse Sendung, hört er schon, ne?
1: Man könnte ja, also haben wir so im Gespräch gehabt, eine Veranstaltung halt nur für Frauen.
0: Ja, und dann beschweren sich die nicht emanzipierten Männer wieder, dass es keine Veranstaltung für nur Männer gibt.
1: Nein, es soll ja eine, naja.
0: Oh, jetzt kriege ich gerade einen bösen Blick.
2: Also es ist ja so, wir machen natürlich auch was für alle, aber in erster Linie ist es ja so, dass wir tatsächlich ja auch eine Frauensprecherin haben, die sich hauptsächlich für solche Sachen engagiert. Wir haben letztes Jahr ja zum Beispiel eine Veranstaltung im Kino bei den Orange Days gehabt, unter anderem.
0: Orange Days, genau, die hatte ich auch hier gehabt.
2: Das ist eben so, wir versuchen natürlich auch so ein bisschen, die Frauenarbeit zu stärken im Verband und auch eben was für unsere Mitgliederinnen über den normalen Bereich zu tun, dass wir Informationen gerade Richtung Rente und sowas alles geben können.
0: Aber ihr macht jetzt keine Strickkurse oder Häkelkurse oder so?
2: Nee, da bin ich raus.
0: Danke.
3: Aber das Schöne ist bei diesen Veranstaltungen, so wie wir dann mit Spanferkel essen oder einen Ausflug nach Büsum oder... Büsum, bitte?
0: Böse, habe ich gesagt. Spanferkel essen ist dann, wenn ich nicht da bin.
3: Ja, naja, da ist der Eber ist ganz missgestimmt, weil seine Kinder Ferkel sind doch nicht die Frau, die Sau alleine, auch die Verwandtschaft, alle Schweine, ich weiß. Nein, wichtig ist bei solchen Veranstaltungen, dass dann irgendwann Zettel ausliegen. So ist es mein Mann und mir ergangen. Wir haben uns Gedanken gemacht, wir sind allein, wenn wir älter werden. Und da war plötzlich ein Zettel, werdet Mitglieder für 11 Euro als Ehepaar und... Was einem dann alles offenbart wird, was man an Hilfe erwarten darf und kann, wenn man älter wird und in eine soziale Schieflage gerät, das hat mich gerade dann uns beiden dazu bewogen, dann schnell einzutreten. Mhm. Und das ist ja das, was Thorsten meint bei diesen Veranstaltungen, dass wir auch damit natürlich auch Leute in den Sozialverband holen. Und je mehr wir drin haben, desto größer ist das finanzielle Polster, um auch wirklich noch mehr Sachen zu machen und dann auch dementsprechend über die Angebote dann auch wirklich Hilfe zu geben in allen Bereichen. Und das will man ja bei den Veranstaltungen erreichen. Wenn wir jetzt 15-Jährige geraten nicht so schnell in eine soziale Schieflage, aber deren Eltern und Großeltern, da kann schon mehr passieren. Und durch diese Veranstaltung Leute auch zu uns hineinzubitten und auch zu bleiben. Viele kommen rein und werden dann befriedigt, gehen nach Hause und treten wieder aus. Das ist blöd. Wenn, dann sollte man auch versuchen, bis zum Schluss dabei zu bleiben und zu sagen, denn das ist auch eine Solidargemeinschaft letztlich.
0: Ja, aber das hört sich jetzt so an, wenn ich jetzt bei euch im Verein drin bin, dann kriege ich soziale Hilfe. Wenn ich nicht drin bin, kriege ich keine.
2: Richtig. Wir sind ein eingetragener Verein. Wir finanzieren die Beratung über Mitgliedsbeiträge für unsere Mitglieder. Und ich glaube mal, für das, was wir an Mitgliedsbeiträgen aufrufen,
0: ist im Prinzip ein
2: Ist gar nichts. Ne? Kriege ich keine Rechtsberatung und nichts. Und das ist das, was sie bei uns kriegen, die Mitglieder, wenn sie es benötigen. Und das, was Detlef eben schon sagte, wir sind eine Solidargemeinschaft. Also wir sind darauf letztendlich angewiesen, dass unsere Mitglieder uns auch treu bleiben. Und das versuchen wir eben mit verschiedenen Veranstaltungen in den Ortsverbänden. Und es wird jetzt auch Veranstaltungen geben, das ist zumindest der Plan, über den Kreis. Die Ortsvereine arbeiten für sich eigenständig mit Veranstaltungen. Aber wir wollen jetzt noch mal oben eins draufsetzen. Okay. Dieses Jahr schaffen wir es leider nicht. Wir hatten letztes Mal schon drüber gesprochen. Wir haben einmal im Jahr gibt es vom Landesverband einen sogenannten Familientag. Der ist dieses Jahr wieder in Tolk.
0: Okay, wo ist das dann?
2: Das ist in der Nähe von Rendsburg, die Tolkschau. Ist also mitten im Schleswig-Holstein so ungefähr. Okay. Und da werden wir versuchen, die Familien nächstes Jahr zu organisieren, dass wir einen Bus dahin schicken und die Mitglieder hier einsammeln und dahin fahren.
0: Ach so,
2: ihr
0: wollt dann die Mitglieder aus Ratzeburg dann...
2: Also aus dem Kreis.
0: Aus dem Kreis,
2: die Mitglieder, Familien niedrigschwellig und wenn es geht, für einen vernünftigen Preis dahin zu fahren, damit sie da auch was haben. Das sind leider immer noch dezentrale Veranstaltungen in dieser Größe, weil wir das auch als Kreis schon an unsere Grenzen stoßen. Aber wir werden natürlich auch versuchen, hier im Kreis sowas zu organisieren.
0: Ja, würde ich mal ganz gut finden, so ein Familientag in Ratzeburg, wo also, wenn da eine fünfköpfige Familie hingeht, nicht sagen muss, wie lag zum Beispiel...
2: Ja, es ist richtig, aber da muss man eben halt gucken, wo man das machen kann und da spielt es ja auch eine Rolle, wie die Stadtpolitik damit umgeht, ob sie einem Stein in den Weg legt oder nicht und deshalb muss man halt gucken, wo und wie man das macht.
3: Und der Kreisvorstand hat erst einmal getagt, das soll ja jetzt auch erst richtig losgehen. Ja. Wir haben viele Damenmitglieder, wir sind eigentlich nur drei Herren. Na, also wir sind da schon sehr paritätisch gut besetzt.
0: Okay. Also die Frauenquote ist sehr hoch.
3: Ist sehr hoch, finde ich aber auch gut. Ist
0: ja,
3: okay.
0: Finde ich auch gut.
3: Uns drei Männer musst du auch einbremsen, das ist ganz gut, dass es auch mehrere Frauen sind. Nein, aber das soll ja erst losgehen. Wir sitzen jetzt einmal zusammengesessen und werden auch regelmäßig unsere Vorstandssitzungen haben, die früher, glaube ich, auch nur viermal im Jahr waren. Oder dreimal im Jahr, was ja viel zu wenig ist. Und damals war das doch alles sehr einseitig und lief sehr eng. Und heute soll es etwas breiter aufgestellt und breiter auch in der Meinung und transparenter in der Meinung und offener für alle, die auch neu zu uns hinzukommen möchten. Und wir sind dann auch jederzeit ansprechbar auf der Straße, auf Facebook, wo auch immer, auch nach dieser Sendung.
0: Wenn ihr jetzt eine Tagung habt oder eine Sitzung habt, wie weiß ich das, dass ihr eine Sitzung habt? Wie kann ich daran teilnehmen?
2: Also zurzeit ist es noch so ist das bis jetzt gewesen, aber das wollen wir auch in Zukunft ändern. Mhm. Es ist so, dass das... in Anführungsstrichen noch im Geheimen stattfindet. Wir sind dabei, das zu prüfen, zu gucken, inwieweit wir das öffentlich bekannt machen.
0: Warum geheim? Warum?
2: Weil das eben so war.
0: Ach so.
2: Es ist so, wir sind jetzt angetreten, was zu ändern. Ja. Wir werden, so ist zumindest die erste Idee, die wir gehabt haben, wir werden unsere Sitzung im Kreis verteilen. Wir hatten sonst immer an einem bestimmten Ort eine Sitzung, dreimal im Jahr. Jetzt ist es so, dass wir gesagt haben, wir möchten, wenn wir das organisiert kriegen, zu unseren Ortsverbänden gehen, da vor Ort eine Sitzung machen und das dann dementsprechend auch ankündigen, dass die Leute gucken können, was machen die da überhaupt.
0: Genau.
2: Und das müssen wir organisatorisch hinkriegen, weil es eben Sachen gibt, die nicht öffentlich verhandelt werden dürfen oder sollten und deshalb müssen wir das organisatorisch hinkriegen. Aber dann ist es unser Ziel, dass wir wirklich öffentliche Sitzungen machen, dass wir auch sagen, pass auf, der Kreisvorstand SOVD tagt dann und dann an dem und dem Ort. Wer Lust hat, kann bitte kommen, kann sich das mal...
0: Und was ist mit dem Ortsvorstand?
2: eins nach dem anderen.
3: Die werden natürlich selbstverständlich mit eingebunden, auch wenn man das macht, das ist ja ganz klar.
0: Nee, aber wo ist denn zum Beispiel, wenn ihr Tagung?
2: Also wir sitzen einmal im Monat oben in der Hans-Verus-Kirche, haben Vorstandssitzungen. Wie gesagt, das ist einfach, wir müssen diesen Schritt, das ist eine Idee von mir, von uns aus dem Kreisvorstand, die müssen wir jetzt erstmal prüfen, was dürfen wir, was können wir machen. Das ist ja nicht so, wir sind ja an gewisse Regeln gebunden. So, und das wollen wir natürlich aufweichen und das braucht seine Zeit. Und wichtig ist erstmal, ich glaube mal, wenn der Kreisvorstand fortmacht, wie und was geht, ich glaube schon, dass der ein oder andere Ortsverband dann aufspringt und wir wollen uns und wir müssen uns ja auch öffnen.
0: Sind diese Regeln jetzt wegen dem Sozialverband oder wegen dem Sozialverbandverein?
2: Das sind ja, es gibt ja ganz normale Verbandsregeln oder Vereinsregeln.
0: Ja, Vereinsregeln gibt es ja auch.
2: So, und da ist ja ganz klar, dass man nicht alles öffentlich verhandeln sollte.
0: Richtig, aber
2: so.
0: Das kann man ja dann in den Top sagen. So.
2: Genau, und das ist
0: Top
2: aber...
0: Top 11 ist...
2: Genau, und das ist bis jetzt eben nicht der Fall. Bis jetzt waren es eben keine öffentlichen oder... keine öffentlichen Sitzungen und deshalb muss man sich ja jetzt erstmal von der Organisation daher mit befassen, dass man einfach sagt, wir müssen unsere Tagesordnung zum Beispiel ändern in den öffentlichen und nicht öffentlichen Teil. So,
0: richtig,
2: das
0: genau.
2: muss man jetzt erarbeiten. Das wie gesagt, wir haben einmal gesessen, also wir haben 1000 Ideen, wenn wir das alles umsetzen.
0: Ich habe auch ein paar.
3: Also, die Jahre vorher war es halt nur auf eine Person zugeschnitten und das soll eben nicht mehr sein, dass man heute sich breiter aufstellt und dann nach einmal treffen kann
0: also
3: man noch viel erwarten.
0: Also kommt das hier tatsächlich so Verwaltung statt?
2: Nein, das hat mit Ratzeburg nichts zu tun. Nein. Nee? Nein. Also es war die Struktur oder ist in vielen Bereichen Struktur unseres Verbandes, dass man im Laufe der Zeit, dass eben auf Personen zugeschnitten worden ist im Ortsverband oder im Kreisverband. Und für mich ist es einfach ganz klar, das habe ich von vornherein gesagt, ich bin zwar der Vorsitzende, aber ich bin in keinster Weise der bestimmt, sondern wir sind ein Team, wir machen das gemeinsam und bringen auch gemeinsam was auf den Weg. Also das geht nur über gemeinsam. Es geht nur über ein Team, mit dass man zusammenarbeitet und dass man was zum Laufen bringt. Das ist für mich immer ganz, ganz wichtig.
0: Teamarbeit, Anja?
1: Ja, super läuft es bei uns.
3: Ja, das konnte man schon nach der ersten Sitzung sagen, dass wir selbst die eigentlich nicht kommen müssten zu jeder Sitzung, schon darüber abgestimmt worden ist, dass auch die kommen dürfen und sollten. Das wurde auch einstimmig angenommen. Also je breiter wir aufgestellt sind, ja, die ägyptischen Pyramiden stehen nicht umsonst 5000 Jahre, weil sie breit aufgestellt sind und nicht auf der Spitze. Das kippt dann immer und das sieht man in der Politik ja auch überall. Wenn überall, wo eine Spitze ist, wird das irgendwann kippen. Und Thorsten Egge, und das war auch sein Vorstellungsgespräch, machen wir das wirklich definitiv mit ihm so zusammen. Das waren so richtig tolle Aussichten, denn wir verbringen hier unsere Freizeit. Ich bin Frischrentner seit 1,5 Jahren.
0: Ich auch.
3: Da will man herzlichen Glückwunsch. Ja, ich finde das eine total, total geile Zeit und die einfach auch sinnvoll zu nutzen. Ich merke, gerade sind wir politisch in Deutschland auch im Kreis überall, dass man was bewegen muss. Ich habe heute was Wunderbares im Fernsehen im Radio gehört, dass man die Politik kann nicht von oben anfangen, was zu ändern. Das muss aus der Kommune kommen, aus dem Kleinen. Und genau da fängt das an. Das fängt Sozialverband, Feuerwehr, ein Gesangsverein, wirklich von unten hoch, die Kommune von klein auf. Unten wird Demokratie gelebt.
0: Richtig.
3: Dann erträgt man das da oben auch viel besser. Und das passte jetzt für mich, kriegt Gänsehaut, auch in diese Ortsverband und Kreisverband einzusteigen, um da ein bisschen was mitzubewegen. Wir haben das in Mölln geschafft, wir miteinander leben. Wir kommen heute mit 400 Flüchtlingen viel besser klar. Nachdem das von unten aufgebaut worden ist, nimmt man die heute kaum noch wahr. Und so stelle ich mir das auch Thorstens Gedankengebilde vor, dass das irgendwann in einigen Jahren wir hier sitzen und statt Wasser gibt Sekt.
2: Also es ist ja, ist ja so, dass wir...
0: Kannst du nicht sagen, statt Sekt hier wird Bier?
3: Bier geht kommt, auch, oder?
0: Kommt doch viel besser bei rum.
2: Also wir wollen ja...
0: Ich denke mir mal so, schön lecker Altbier, ne? Wäre doch
3: was Tolles. Altbier Bohle, dann noch, das ist ja immer wieder in Düsseldorf.
0: Wir machen auch noch ein ganz schnelles Lied.
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1: So, bitte. Da ist bestimmt tolles Lied gerade gelaufen, ne? Die Zuschauer, die Zuhörer wissen doch alle, woher ich komme. Deswegen ist das ja gar nicht so tragisch. Also Regeln gibt's im Verband, gibt's im Verein, ja. Man kann gucken, wie man die umgeht. Nein, wie man die
0: großzügig ausrichtet.
1: Großzügiger gestaltet. Richtig?
2: Ja.
1: Ja, ich kann auch anders, ne? Gib es denn jetzt was ganz Dringendes, was du uns noch so sagen wollten?
2: Ja, selbstverständlich.
1: Ja, also dann
2: wie lange haben wir denn Zeit? Also nein. Ja, am 24.08. gibt der Ortsverband Ratzeburg zum 80-jährigen Jubiläum einen Empfang.
1: Ihr werdet auch 80.
2: Wir werden auch 80. Das haben wir mit dem Spielmannszug.
1: Polizei,
2: genau. Alles.
1: Spielmannszug.
2: Genau. Das ist, wir haben eben einen Empfang. Am 24.08. wird auch noch in der Zeitung stehen.
1: Wo denn?
2: In der Ansveruskirche im Gemeinschaftshaus wird es einen Empfang geben. Für
1: mit Schlips und Krawatte?
2: Nö, ganz zwanglos.
1: Okay.
2: Für alle Mitglieder, also wenn alle kommen, kriege ich ein Problem.
1: Bei 1000 wird es eng.
2: Aber wir lassen uns mal überraschen. Ne?
1: Also bei 1000 wird es kuschelig, ne?
2: Definitiv. Aber wir schauen mal, was passiert. Das ist jetzt für Ratzeburg, das nächste Highlight will ich nicht sagen, aber für uns ist es das, was mit viel Arbeit verbunden ist, was wir natürlich sehr gerne machen für unsere Mitglieder und hoffen, dass wir eine gute Beteiligung haben.
1: Also ihr macht das ja innerhalb, in der Kirche.
2: Ne? Ja,
1: jetzt nicht genau. So wie der Spielmannshof.
2: Nein.
1: Der musste ja, weiß ich nicht, ich glaube, der hat ein Jahr lang gebraucht, um diese Veranstaltung
2: da
1: zu machen.
2: Nein,
1: das ist schon Wahnsinn.
2: Das ist ein bisschen zu viel für uns. So viele Leute sind wir dann doch nicht im Vorstand.
1: Naja gut, aber so viele Leute sind die auch nicht im Vorstand.
2: Ja, aber das ist natürlich, was die auf die Beine gestellt haben. Chapeau, das ist schon super gewesen.
1: Könnten Sie das bitte noch mal wiederholen, Herr Egge?
2: Das ist super gewesen.
1: Ja.
2: Ich ziehe meinen Hut davor.
1: Ich fand das auch super.
2: Das, was die gemacht haben.
0: Ich war nicht dabei.
1: Okay.
0: Das hätte ich jetzt aber ich weiß, dass Freunde, Bekannte dabei waren. Die waren begeistert und sehr angetan.
1: Sehr gut. Also, es wird ja unheimlich viel und schlecht darüber geredet, was der Spielmannshof da ein bisschen gemacht hat. Ne? Aber ich finde es schon mal gut, dass ich drei Meinungen hier habe, dass die Jungs das gut und Mädels.
2: Die Mädels.
1: Und Mädels das gut gemacht haben. Ne? Und dass so viele fremde Spielmannszüge abgesagt haben, da können die ja auch nichts für.
2: Das ist nun mal so. Das ist bei jeder Veranstaltung, das kennen wir auch. Es melden sich 100 Leute an und 60 kommen. Das ist nun mal ganz normal.
1: Ja, ja.
2: Aber allein das hier zu versuchen, ein Highlight für Ratzeburg zu schaffen. Und das habe ich ja auch gesagt. Das ist Wahnsinn, was hier geschafft worden ist. Mhm. Trotz aller Widrigkeiten, das muss man ja auch leider so sagen.
1: Sehr vielen Widrigkeiten.
2: Genau. Ist das
1: von
2: eine
1: vielen Seiten, denen er ins Klinik gehauen wurden.
2: Ist es ein hervorragendes Event gewesen.
1: Ja.
2: Und das sollte doch.
1: Waren Sie auch auf dem Marktplatz?
2: Ja.
3: Ja.
1: Ich fand das.
3: Das war super.
1: Ich fand's toll, aber ich habe mich ehrlich gefragt, die Ratzeburger schreien ja immer, hier ist nichts los, hier ist nichts los. Und wenn da was los ist.
2: Aber das ist Ratzeburg.
1: Wo waren die?
2: Das ist
1: ja, es gab kein Freibier, dann kommen die nicht aus dem Keller.
0: Aber ein Spielmannszug passt doch gut auch ins Thema zum Sozialverband. Zeigt doch, dass ein Spielmannszug viel Gemeinschaft mit vielen, vielen Musikern an verschiedenen Instrumenten gemeinsam ein Musikstück auf die Beine stellen. Ja. Und das ist das, was der Sozialverband jetzt auch in Zukunft macht, mit vielen, vielen Köpfen.
1: Okay.
0: Jeder hat sein Instrument, das Thorsten
1: in
0: die Hand gereicht hat, und es wird gespielt und dass wir hörbar und sichtbar werden.
1: Ihr habt nur andere Instrumente.
0: Richtig.
1: Finde ich.
2: Ja,
1: so sieht es aus. Wer hat bei euch die Pauke?
0: Thorsten.
1: Ich wollte gerade sagen, ich will ja gar keinen angucken.
0: Nein, Thorsten, ist okay.
2: Ja,
0: das braucht man doch.
2: Das ist einfach so, dass jemand nach außen sichtbar sein muss. Und ich bin es nun mal geworden.
1: Ja.
2: Und ich nehme die Rolle gerne an.
1: Ja, super. So, jetzt haben wir den 24.8. haben wir dann 80 Jahre Ansversuskirche. Und was gibt es noch?
2: Ja, wir
1: Kuchenkino.
2: Haben Kuchenkino ist jeden letzten Sonntag im Monat. Das werden wir auch bis Ende des Jahres durchziehen.
1: Was sagt Martin dazu? Turowski?
2: Ich weiß nicht, ob er Zeit hat, was dazu zu sagen. Also es freut mich anscheinend.
1: Ihr seid gut angekommen.
2: Ja, wir sind hervorragend. Also das läuft über seine Angestellten. Mhm. Das ist perfekt. Er ist im Boot. Läuft alles.
1: Habt ihr da Mitspracherecht für den Film?
2: Also wir entscheiden das gemeinsam. Also die haben ja ein gewisses Portfolio, was sie raussuchen dürfen. Mhm. Und wir stellen auf jeder Veranstaltung einmal so eine Wunschkiste auf, wo jeder dann reinschmeißen kann, was von Filmen würde ich dann gerne mal sehen. Okay. Ob das dann so kommt, ist immer eine Frage. Wie viel wollen das dann wirklich sehen? Wir haben eigentlich immer so, auch gerade ältere Filme. Wir hatten jetzt letztes Mal, war das Weiße Rössel am Wolfgangsee.
1: Da war ich gerade erst.
2: Ja.
1: Ich habe ganz laut gesungen.
2: Sehen Sie, und das war super.
1: Ich bin fast wieder rausgeschmissen worden aus Österreich.
2: Ist auch super angenommen. Und das sind eben halt so die Sachen, die wir versuchen. Man trifft nicht immer den Geschmack, aber das ist normal, wie bei der Musik auch.
1: Ich weiß gar nicht, wo Sie das gerade gesagt haben, warum mir Dr. Zhivago da durch den Kopf gegangen ist. Ich habe den Film noch nie gesehen und ich möchte mir den noch nicht angucken.
2: Also wir wollen ja, im Prinzip wollen wir ja versuchen, alle Altersklassen zu erreichen.
1: Ja.
2: So, wir werden jetzt wahrscheinlich kein Kinderkino machen können, weil sich, aber wir versuchen eben auch die Älteren mal wieder aus dem Sofa rauszukriegen und zu sagen, da läuft ein schöner Film, der ist seit 20 Jahren nicht mehr im Fernsehen gelaufen, den gibt's jetzt mal wieder im Kino, kommt mal. Und wir haben also wirklich sehr, sehr viele Leute, die sich freuen, mal wieder ins Kino gehen zu können. Wir bieten natürlich auch da Unterstützung an, weil das Kino ja leider nicht hundertprozentig barrierefrei ist. Aber wir sind ja vor Ort. Wir machen das, was wir können.
1: Okay.
2: Und es wird sehr gut angenommen.
1: Aufzug ist ja noch nicht.
2: Aber wir helfen den Leuten über die Treppe oder es gibt ja die Außenmöglichkeit, über die Seitentür reinzugehen. Also das ist schon, steht schon alles
1: da
2: offen.
1: Da habt ihr dann auch eure Leute für, die dann sagen, wir helfen.
2: Da sind wir dann die 5 Leute, die immer da sind, die machen das alles.
1: Ja, aber bitte, tut mir einen Gefallen, macht aus den 5 10.
2: Gerne, also sofort. Aber wie gesagt, es ist immer 2 Sachen. Einmal jemanden für ehrenamtliche Tätigkeit zu begeistern, die überhaupt mal dran denken und dann noch Leute zu finden, die auch mit anpacken. Das ist alles nicht ganz so einfach. Und das ist ja das, wo wir auch offen und ehrlich mit umgehen. Und wir wollen uns ja öffnen, wie mit der öffentlichen Vorstandssitzung und. Mhm. Das, was wir jetzt versuchen, neu auf die Beine zu stellen, zielt ja in erster Linie daran, dass man einfach mal sagt, ich rühre da mal rein, ich guck mal, was machen die da überhaupt? Worum geht es da überhaupt? Ist das vielleicht was für mich? Wir haben jetzt die Babyboomer, die in die nächsten Jahre in Rente gehen. Und genau das ist
1: Die Babyboomer sind in Rente.
2: Nee, noch nicht alle.
1: Ich bin in Rente gereicht. 59.
2: Aber das ist eben das, was wir damit erreichen wollen, dass wir einfach auch ein anderes Gesicht zeigen, dass man uns anders wahrnimmt. Leute anspreche, ich kenne das aus vielen, vielen Gesprächen, wenn ich jüngere Familien anspreche, dann wird mir gesagt, ach ja, kenne ich, Reichsbund, meine Oma ist da drin. So, das ist genau das, möchte ich ändern, dass ich, wenn ich demnächst Familien anspreche, dann möchte ich eigentlich nur noch hören, ja, wir sind auch Mitglied.
1: Herr Schinke, gibt es noch was zu sagen?
0: Ich Schriftführer bin bei den Vereinen, die Musik heute, der Text, da bin ich für verantwortlich gewesen, Musik Uwe Elber. Das, was ihr heute gehört habt und so als kleinen Kontrast zu unserem Gespräch hier in diesem wunderschönen, gemütlichen Studio.
1: Mit der netten Moderatorin.
3: Mit der netten Conny.
0: Ja, tatsächlich. Ein Titel, glaube ich, heißt ist Grauer Bart und bei dir sind es die grauen Haare.
1: Ja, aber da bin ich stolz drauf.
0: Auch der graue Bart. Anja ist die Einzige, die noch goldenes Haar hat und wunderbar.
1: Ja, wer weiß wie lange. Die soll mal öfters wieder mit mir zusammen sein. Geht doch ganz schnell. Wolltest du noch was sagen? Sonst muss ich nämlich Feierabend machen.
3: Nein.
1: Ich krieg schon die gelbe Karte gezeigt. Du willst nichts mehr zeigen? Nee. Okay, sie hatten mich nichts zu sagen. Ich bedanke mich bei euch dreien, dass ihr hier wart. War also eine tolle Sendung, eine lustige Sendung und eine Sendung, wo ich mir wieder des Öfteren die Klappe zugehalten habe, damit ich nichts Falsches sage. Ich bedanke mich bei euch dreien. Danke, dass ihr da wart.
0: Danke für die Einladung.
1: Wir hören mit uns mit Sicherheit wieder. Und euch, liebe Zuhörer, kann ich nur sagen, bleibt alle schön gesund. Verantwortlich für die eben gehörte Sendung war Conny Hoffmann. Technik und Schnitt Andreas Sill.

0: Verantwortlich für die nachfolgende Live-Sendung von Bord der Passat ist Fritz Tölzner aus Travemünde.
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0: Liebe Hörerinnen und Hörer, das war das berühmte Signal, was immer unser Bürgermeister Jan Lindenau gibt, also das Kommando zur Eröffnung der Travemünder Woche. Diesmal ist es die 137. Travemünder Woche. Wieder eine Travemünder Woche, ja, man kann fast sagen, der Rekorde. Über 900 Boote, 1600 Segler, 30 Nationen sind am Start. Und sie werden betreut von fast 450 Helfern. Und eine ganze besondere Geschichte haben wir, nämlich die RS World Games, eine Classic Racing Sales, die mit 12 verschiedenen Klassen hier am Start ist und Weltmeisterschaften und Europameisterschaften austragen. Also fast so eine kleine Olympiade. Und heute hat geladen die Boot Düsseldorf. Ich glaube, einige hundert Gäste sind oder werden erwartet. Und 400, habe ich gerade ein Zeichen bekommen, Gäste werden erwartet. Also die alte Lady Passat wird so richtig voll und erlebt hier wieder ein ganz, ganz tolles Fest, wie man es von der Boot Düsseldorf gewohnt ist. Und ich habe jetzt auch schon gleich bei mir Petros Michaelidakis. Das ist der Chef der Boot Düsseldorf. Herr Michaelidakis, seit wie vielen Jahren Partner nicht nur der Travemünder Woche, sondern auch der Passat?
3: Also seit 52 Jahren sind wir mit der Travemünder Woche verbunden und unterstützen die Travemünder Woche. Und mit der Passat müsste ich jetzt lügen, aber ich glaube, seit sie hier steht, und wie lange ist das her?
0: Also Jahrhunderte.
3: Jahrhunderte. sind wir dann als Förderer und als Pate der Passat tätig, und das machen wir natürlich gerne. Es gibt auch heute wieder die Überreichung eines Schecks. Und und natürlich unterstützen wir auch die Restaurierung der Passat und hoffen, dass wir dafür sorgen können, dass noch ein bisschen mehr Geld zusammenkommt.
0: Ja, es ist ja groß notwendig. Ich glaube, das Schiff muss sogar in die Werft und hat auch so einen Schiffstüv zu bestehen. Also da gibt es natürlich immer an so einem alten Schiff viel zu reparieren. Und wir hoffen, dass sie uns noch lange erhalten bleibt als Wahrzeichen. Und deswegen danken wir auch der Boot Düsseldorf für die tatkräftige Unterstützung. Ja, wo ich nun schon mal hier als Chef der Boot habe, die Boot in einem Wort, Herr Michaelidakis.
3: We love water ist ja unser Claim, steht ja auch auf der Passat. Ja, es ist Begeisterung für Wassersport, Community, Leidenschaft, vor allem für Segeln, aber natürlich auch fürs Motorbootfahren, Tauchen, Surfen, Kanu. Alles, was auf dem Wasser ist oder unter Wasser ist, kann eben auf der Boot besichtigt werden.
0: Davon gibt es ja hier auf der Travemünder Woche immer einiges zu bestaunen und zu bewundern, nämlich die vielen, vielen Bootsklassen. Ich glaube, es gibt über 2500 Segelklassen auf der Welt. Hier haben wir in diesem Jahr also eine Vielzahl der RS-Klassen, die ja eigentlich aus Großbritannien kommen. Und die tragen ja hier Weltmeisterschaften. Also eigentlich machen sie ihre World Games, ihre kleine Olympiade, tragen sie hier aus. Und man kann wirklich hier auch viele Nationen erleben in Travemünde. Aber kommen wir doch nochmal zurück auf die Travemünder Woche insgesamt. Es gibt ja auch in Lübeck, ich nenne sie die kleine Travemünder Woche, nämlich die sieben Türme Stand-up Paddling Race, wenn ich das alles so richtig zusammengestolpert habe. Ist denn das auch ein Trend? Sind das die neuen Trends?
3: Ja, das ist schon länger ein Trend, weil so ein Paddleboard natürlich, und die gibt es ja aufblasbar, einfach zu transportieren ist, und das ist eine einfache Möglichkeit, aufs Wasser zu kommen. Aber vor allem ist das eine sehr preisgünstige Möglichkeit, aufs Wasser zu kommen. Und glauben Sie mir, man kann genauso viel Spaß haben auf einem Paddleboard, um von A nach B zu kommen, eine kleine Insel zu erreichen oder einen See zu umrunden mit ein bisschen Proviant an Bord, wie mit einem Boot. Und das macht es natürlich aus. Ne?
0: Ich glaube, Sie sind so ein SU.
3: Ja, ich bin gerade zurückgekommen von einer tollen Tour auf einer Insel in Griechenland natürlich, wo immer das Paddleboard dabei ist. Und dann sucht man sich natürlich einen schönen Strand aus als Startpunkt, und dann kann man tatsächlich einen sehr schönen Tag erleben.
0: Weitere Trends in den nächsten 5 Jahren? Sie sind ja immer ein paar Jahre im Voraus.
3: Es gibt von in allen Kategorien und Segmenten des Bootsbaus sehr interessante Entwicklungen. Die letzte Entwicklung war, dass sich das Williams Formel 1 Team zum Beispiel mit der Frage batteriebetriebene Großjachten beschäftigt hat und tatsächlich ein System entwickelt hat, womit Yachten von 50 oder 100 Meter Länge mit Batterien angetrieben werden können. Natürlich hochtechnologisiert, aber eben möglich. Und das zeigt auch die Innovationskraft der Branche, die sich auch mit anderen Branchen zusammentut. Und wir sind noch lange nicht da, wo wir sein können und wo wir sein wollen. Aber viele dieser Entwicklungen werden auf der Boot Düsseldorf besichtigt werden können. Da geht es auch sehr viel um Nachhaltigkeit. Das hat auch mit den Materialien, den verwendeten Materialien zu tun. Die Politik tut ihr Übriges. Es kommen gute Anzeichen aus Brüssel der Unterstützung für den nautischen Tourismus. Das ist auch hier ein Thema. Und der nautische Tourismus ist ab der nächsten Legislaturperiode fester Bestandteil der Förderung der EU, was natürlich auch dem Wassersport zugutekommt. Und in der Entwicklung der Boote, im Tauchsport, im Bootssport. Sie haben vorhin RS Sailing erwähnt, Aussteller auf der Boot. Allein die Klassen, die RS herstellt, zeigen die Vielfalt und die Innovationsfähigkeit. Denn ich kann von 4 Metern bis 8, 9 Metern im Einstiegsbereich von einfach zu segeln bis anspruchsvoll ziemlich alles bekommen und mir aussuchen, mit was ich auf dem Wasser Spaß haben möchte.
0: Sogar für die Inklusion geeignet.
3: Genau.
0: Blue Innovation Dock ist Ihr Stichwort. Was verbirgt sich dahinter?
3: Oh ja, Blue Innovation Dock ist es ist eine Bühne, aber ich nenne es mal Bühne in Form von Treffpunkt für Ideen. Natürlich auch Treffpunkt für die Politik und die Wirtschaft und die Weiterentwicklung von Maßnahmen zur Förderung des Wassersports. Das war schon beim ersten Blue Innovation Dock 23 der Fall, dass direkt danach eine Roadmap entstanden ist zwischen dem European Boating Industry Association Verband und der EU, wie man vorgehen möchte. Zum Beispiel ist ein Thema End of Life of Boats, nennt sich das auf Englisch. Was mache ich mit meiner Yacht, mit meinem Boot, wenn das Ende der Nutzung da ist? Und dafür gibt es jetzt auch eine strukturierte Vorgehensweise. Es gibt auch Orte, wo das Boot dann nachhaltig entsorgt werden kann. Und daran hat man vor 20 Jahren noch gar nicht gedacht, weil wir wissen ja alle, durch die Materialien, die verwendet werden, ist so ein Boot, Holzboot, sowieso unsterblich. Aber auch eben ein GFK, ein Kunststoffboot, hält ewig. Und da hat man jetzt eben die Lösungen. Es gibt auch mittlerweile in einigen Ländern Gesetze, die vorgeben, wie das vonstatten zu gehen hat. Und das sind tolle Entwicklungen.
0: Ja, da geben Sie mir schon das nächste Stichwort, nämlich Nutzen statt Besitzen.
3: Ja.
0: Wie sieht es denn aus mit dem Rent-a-Boat?
3: Es sieht gut aus. Chartern ist ja schon die Urform, ne, dieser Nutzung. Im Charterbereich sehen wir eine sehr positive Entwicklung wieder. Das gab einen Bauch, sage ich immer, nach Corona. Chartern kommt jetzt wieder. Dann haben wir die sogenannten Boatclubs, die tageweise Boote vermieten. Da gibt es interessante Konzepte, zum Beispiel von Brunswick, den Freedom Boat Club, der in den USA sehr gut funktioniert, in Europa noch nicht Fuß gefasst hat. Es ist in Europa ein bisschen schwierig. Man ist hier wahrscheinlich immer noch eher dabei, ein Boot zu kaufen als zu chartern. Es ist aber immer eine Zwischenlösung für denjenigen, der, ich sag mal, nah oder oft am Wasser ist. Na klar, der kann sich ein Boot kaufen, ein kleines oder ein größeres. Für jemanden, der viel unterwegs ist und immer andere Orte besucht, für den ist es natürlich klar, dass er ein Boot nutzt und das mieten kann. Wir haben noch keine große Distribution. Ja, die Hotspots, ich nenne jetzt mal Mallorca, da kann man das schon mal machen. Aber das Thema kommt immer mehr und wird auch immer mehr genutzt. Das sehen wir auf den einschlägigen Apps, wo man fast überall ein Boot bekommt. Aber worauf wir aufmerksam machen wollen, ist, dass die Sicherheit natürlich immer eine Rolle spielt. Das heißt, wenn ich von einem Privatmann ein Boot übernehme und nutze, wie das ja heute auch möglich ist, dann muss natürlich auch gegeben sein, dass das Boot funktionstüchtig und sicher ist. Und das garantieren natürlich dann wieder organisierte Bootclubs. Die kommen langsam, es ist ein Trend, aber genauso möchten junge Leute irgendwann ein Boot besitzen. Und das ist auch schön.
0: Wir haben ja so ein erstes Beispiel auch im Regattasport, die Segelbundesliga. Ja, da gibt es ja Einheitsboote, die ja gemietet werden und wo nicht jeder Segler sein eigenes Boot mitbringt zur Regatta.
3: Ja, das ist natürlich auch ein Konzept, das überhaupt die Saison der Segelbundesliga vereinfacht, auch logistisch vereinfacht. Und auch das sind natürlich Möglichkeiten, die genutzt werden können. Aber gerade die Racer, die brauchen schon ihr eigenes Boot, ihr eigenes Material, so wie wir das hier auf der Travemünder Woche sehen. Und ja, die RS Sailing nochmal, ich freue mich sehr, dass die dieses Jahr hier auf der Travemünder Woche dabei sind. Wir waren vor ein paar Wochen in der Werft in England und haben sie besucht. Und das ist ein tolles Beispiel, wie man ja vor allem Einsteiger und kleine Boote anbietet, die für jeden etwas haben, das die Wünsche erfüllt.
0: Aber werden die Boote alle in Großbritannien hergestellt?
3: Das darf ich sagen, ja, das ist tatsächlich so, dass die Boote nicht mehr in China vorbereitet werden, sondern in Europa und in England dann zu Ende gebaut werden. Auch das zeigt, dass die Entwicklungen sich doch verändern und in Richtung Europa gehen.
0: So, jetzt haben wir schon so lange miteinander geplaudert und ich habe Sie Ihren Gästen vorenthalten. Das müssen wir natürlich ändern. Deswegen die letzte Frage. Was hat Sie denn in Ihrer Zeit als Boat Director am meisten überrascht?
3: Am meisten überrascht hat mich die große Umarmung dieser Community, die Wassersport betreibt. Das ist einmalig, was wir erleben, was die Community erlebt, nicht nur auf der Boot. Ich spreche von Ehrenamtlern, die ihre Freizeit opfern, um so eine Regatta zu machen. Ich spreche von der DLRG, wo man ehrenamtlich Menschen rettet und aus dem Wasser holt. Ich rede von Leidenschaft, von Herz. Und das hat mich ja eigentlich umgehauen. Und deswegen... Ja, bin ich natürlich auch mit ganzem Herzen dabei und freue mich jedes Mal, nicht nur nach Travemünde zu kommen, sondern dem Wassersport zu dienen. Segeln ist nach wie vor ein Thema. Wir wollen, dass Segeln Volkssport bleibt, so gut es geht. Hier im Norden ist das aufgrund der Nähe zum Wasser natürlich ein tolles Thema. Wir wollen das auch in den Binnengewässern weiter vorantreiben und wir wollen, dass junge Leute zum Segeln kommen und es ihnen so einfach wie möglich gemacht wird.
0: Herr Michelidakis, herzlichen Dank, das war ein super Schlusswort. Jetzt wünschen wir uns interessante Gespräche und wir entlassen Sie wieder.
3: Ja, vielen Dank, auf eine tolle Travemünder Woche.
0: Dankeschön.

0: Wir sind immer noch an Bord der Passat. Wir haben ja für Sie 2 Stunden eine Live-Sendung geplant. Wir schauen mal rüber. Das Wetter hält sich. Es ist ein bisschen bewölkt und ein bisschen grau, aber trocken. Drüben auf der Partymeile tobt schon das Leben. Und hier treffen so nach und nach alle Gäste ein. Wir haben ja von Herrn Michalidakis gehört, dass über 400 Gäste eingeladen worden sind. Und da werden ja auch bestimmt viele, viele es sich nicht entgehen lassen, hier an Bord zu kommen. Gestern war ja die offizielle Eröffnung der 137. Travemünder Woche und unser Bürgermeister macht das ja immer mit einem besonderen Kommando, heißt Flagge, und Annette Proske hat ihn gleich noch nach diesem Signal und nach diesem Kommando ganz kurz nach seinem Eindruck und nach seinen Wünschen befragt.
1: Herr Lindenau, Sie haben eben gerade die 137. Travemünder Woche eröffnet. Was wünschen Sie sich von dieser Travemünder Woche?
2: Also ich wünsche mir, dass wir nach der Travemünder Woche sagen können, obwohl es eine der größten Travemünder Wochen war mit den meisten Meldungen und den meisten Ländern, die teilgenommen haben, es war eine fröhliche Travemünder Woche und wir können hinterher wieder sagen, es hat organisatorisch gut funktioniert, obwohl es eine der größten Travemünder Wochen war, weil es gibt immer mal wieder Diskussionen, wie viel können wir, wie viel dürfen wir, und ich glaube, wir können viel, weil alle miteinander wirken, und wenn wir das am Ende feststellen, dass es geklappt hat, dann ist ein gutes Signal.

0: begrüße recht herzlich jetzt hier Herrn Gerd Grote vom Verein Rettet die Passat. Seit wann gibt es Ihren Verein?
1: Den Verein gibt es seit 1979 und wird somit in 2 Jahren 50 Jahre alt.
0: Ui, das ist ja dann wirklich ein tolles Jubiläum, was wir dann hoffentlich auch feiern können.
1: Sofern die Passat hier vor Ort ist.
0: Ja, das werden wir noch diskutieren. Welche Ziele hat Ihr Verein?
1: Also unser Ziel ist, Spender zu suchen, die uns unterstützen, das Schiff instand zu halten. Die Hansestadt Lübeck als Eigentümer ist natürlich auf Spenden auch mit angewiesen, die wir versuchen dementsprechend einzusammeln. Von 1979 bis dato haben wir ca. 10 Millionen Euro zusammengesammelt, die bisher immer in das Schiff eingeflossen sind.
0: Wie viele Mitglieder hat Ihr Verein?
1: Also wir sind derzeit bei 595.
0: Wenn man jetzt bei Ihnen Mitglied werden möchte, wie müsste ich da vorgehen?
1: Also wir haben vorne an der Kasse am Eingang, da stehen unsere Antragsformulare, die Sie gerne ausfüllen können. Können Sie hier entweder an der Kasse abgeben oder Sie schicken mir einfach per Post zu und dementsprechend werden Sie dann eine Antwort von uns bekommen.
0: Wenn jetzt die Passat restauriert wird, mit welchem Betrag müssen wir ungefähr rechnen?
1: Also veranschlagt sind erstmal 24 Millionen.
0: Und weitere Spenden sind natürlich jederzeit willkommen.
1: Lieben gerne. Wir haben unser Schiff hier stehen und selbstverständlich können Sie auch überweisen. Wir haben unsere Antragsformulare vorne stehen und dann dürfen Sie gerne ausfüllen.
0: Wie läuft denn die Restauration des Schiffes ab? Wie lange müssen wir auf die Passat verzichten?
1: Das kommt immer auf die Werft drauf an, wie schnell die arbeiten. Aber ich schätze mal, so ein Jahr werden wir mit Sicherheit darauf verzichten, wenn nicht sogar 1,5 Jahre.
0: Und was können wir dann erwarten? Bleibt das Konzept der Passat ähnlich wie heute? Also kann man hier weiterhin Festivitäten feiern? Kann man hier seine Hochzeit begehen, seine Silberhochzeit?
1: Also diese Veranstaltungen werden auch weiterhin stattfinden, nur mit der Prämisse, dass wir das denn das ganze Jahr über anbieten können.
0: Und Sie hatten auch schon erwähnt, dass dann die Passat auf den neuesten Stand gebracht wird, dass auch bestimmte gesetzliche Vorgaben dann eingehalten werden müssen, wie zum Beispiel der Brandschutz?
1: Auf jeden Fall. Also der Brandschutz ist eine ganz große Sache, die im Prinzip fast, sag ich mal, die Hälfte des Budgets auffordert. Also da muss etliches gemacht werden. Wir haben zwar jetzt eine Brandmeldeanlage an Bord, aber die muss natürlich im Laufe der Jahre auch immer wieder überholt werden. Und da gehört natürlich dazu, wenn wir schon in die Werft gehen, dass wir dann auch die Brandmeldeanlage, die ganze Situation hier drinnen in Betracht ziehen und dann dementsprechend auch umbauen müssen.
0: Und die Kajüten, die werden dann auch einer Renovierung unterzogen?
1: Die Kajüten werden auf jeden Fall einer Renovierung unterzogen, zumindest was der untere Bereich betrifft, in der hintere Bereich. Es gibt Teile, die sind vom Denkmalschutz ausgenommen, das heißt, da dürfen wir gar nicht ran. Die werden dann eben nur aufgehübscht und der Rest, die restlichen Kammern, die unten drin sich befinden, die werden dann dementsprechend erneuert.
0: Ich habe hier auch noch einen wunderschönen Karte vor mir liegen. Und zwar findet das Passat-Festival statt. Können Sie uns dazu einige Informationen geben?
1: Ja, das sind wir mit der Hansestadt Lübeck und dem Passat-Chor. Haben wir uns zusammengetan und möchten gerne den 115. Geburtstag der Passat feiern und 66 Jahre Passat in Travemünde sowie 50 Jahre Passat-Chor. Dieses Jubiläum wollen wir gerne an den 3 Tagen hier feiern und am 30. ist dann halt eben Open Ship, sodass jeder raufkommen kann und wir nehmen keinen Eintritt.

0: Und jetzt habe ich bei mir Viola Strehrath, die kommt von Captain Paul Watson Foundation. Viola, darf ich sagen, was ist das für eine Foundation?
1: Wir sind eine internationale Meeresschutzorganisation und unser Fokus ist es, den Walfang weltweit zu beenden.
0: Gut, dann war der jetzt auch kurz vor Rügen dabei? Wie?
1: Nein.
0: War der nicht dabei? Okay, war ja auch eine.
1: Weil uns in Deutschland aber einfach die Mittel dafür noch fehlen. Wir sind eine recht junge Organisation, uns gibt es seit 2 Jahren. Wir haben noch kein Boot. Wir haben zwar 2 große Schiffe, aber die sind gerade vor Island unterwegs und zu der Zeit in der Antarktis. Deswegen war es uns nicht möglich, dort aktiv irgendwie mitzuhelfen.
0: Aber wäre das so ein Thema für euch oder ist der Hype dann doch zu groß gewesen?
1: Also am Ende war es dann einfach zu groß natürlich. Am Anfang, sage ich mal, wo das in Niendorf noch war, da gab es die Chancen definitiv und alles, was später war, war dann, muss ich leider so sagen, absolutes Versagen von der Regierung.
0: Ist es denn auch wirklich Tierschutz? Denn so ein Tier hat ja auch bestimmte Instinkte. Ne? Gut, der Mensch hat vielleicht auch eingegriffen, hat auch viel Schuld dabei, aber wenn man jetzt jedes Tier retten will, man kann mit dem Tier ja gar nicht kommunizieren, man weiß ja gar nicht, was es will.
1: Das ist ja das Richtige. Wer sagt denn, dass es nicht will? Könnte ich jetzt ja als Gegenfrage im Endeffekt stellen. Und unser Fokus ist es halt, jedes Tier hat ein Recht darauf, gerettet zu werden. Und im Endeffekt, es hat mehr oder weniger geklappt. Wir wissen alle nicht, was da jetzt am Endeffekt irgendwie doch passiert ist oder nicht passiert ist. Es ist dann gestorben und es ist aber da gestorben, wo es hingehört.
0: Wer war denn Captain Paul Watson?
1: Paul Watson ist, glaube ich, der Umweltaktivist, wenn es um Meeresschutz geht. Also seit über 50 Jahren betreibt er aktiven Meeresschutz, war Gründer von Greenpeace, später Gründer von Sea Shepherd. Man hat sich dann aber getrennt und dann hat er vor 3 Jahren nochmal eine eigene Organisation gegründet, weil sein Ziel, sein Lebensziel ist es quasi, den Walfang weltweit zu beenden, immer noch nicht erledigt ist. Und deswegen, der Herr ist über 80 und macht aber immer noch weiter.
0: Wo kommen die Mittel her, die man ja braucht, um tätig zu sein?
1: Also wir sind eine reine spendenorganisierte Organisation. Natürlich ein bisschen hat man was an Einnahmen durch Verkauf von Merchandise, aber 99% kommen nur die Spenden rein.
0: Und jetzt so euer nächstes Projekt?
1: Aktuell sind wir vor Island unterwegs, weil es ja dort immer noch einen Herrn gibt, der Wale fängt. In Deutschland haben wir tatsächlich nächsten Samstag unsere erste Kampagne. Wir werden nach Bayern runterfahren, denn dort gibt es traditionsbedingt noch den sogenannten Fischertag. Kann man mal recherchieren.
0: Aber doch keine Wale in Bayern.
1: Das ist keine Wale, aber nichtsdestotrotz wird dort aktiv gegen das Tierschutzgesetz verstoßen. Und somit werden wir vor Ort sein und versuchen, das zu unterbinden und so viele Forellen zu retten wie möglich.
0: Gibt es einen Slogan?
1: Paul Watson predigt immer so diesen Einsatz, if the ocean dies, we die. Also stirbt der Ozean, sterben auch wir. Und das ist so unser Schlagwort.
0: Schlagsatz. Ja, dann wünschen wir euch heute hier viele interessante Gespräche und vielleicht gibt es auch noch die eine oder andere Spende.
1: Ja, vielen lieben Dank.

Auf der Pressekonferenz zur 137. Travemünder Woche gab es natürlich von Jens Kahrt, dem Sportdirektor der Travemünder Woche, einen Ausblick auf das Programm. Und wir befinden uns ja heute erst am

0: Am zweiten Tag der Travemünderwoche und hören wir doch mal rein, was denn hier alles noch geboten wird. Jens Kart von der Travemünderwoche.
1: Hallo Herr Kart, Sportdirektor.
2: Ja, hallo, ich grüße Sie ja. Genau. Endlich wieder Travemünderwoche.
1: Super, wir freuen uns und geht los, ne?
2: Ja, kann losgehen. Alle Seglerinnen und Segler sind auf der Reise. Wir hoffen, alle kommen gut an hier. Alles ist vorbereitet. Wind ist sogar ein bisschen aktuell, ja, und wir hoffen, dass das die nächsten Tage dann genauso sich fortsetzt.
1: Dieses Jahr ganz viele Boote, ganz viele Segler, ganz viele Leute hier.
2: So ist es. Nach dem letzten Jahr, wo wir etwas meldeschwächer waren, haben wir die Zahlen mehr als verdoppelt. 913 Boote aktuell gemeldet. Das ist eins der stärksten Ergebnisse der ganzen letzten Jahre. Ich kann mich kaum daran erinnern. Ich habe auch in meinen ganzen Unterlagen gekramt, dass wir überhaupt so viele Boote waren. Ne?
1: Das spricht für Travemünde.
2: Das spricht eindeutig für Travemünde und die Travemünderwoche. Ich glaube, es gibt ja immer, ich sage das ja als Travemünder, schöneres Segelrevier und schöneren Ort kann es ja kaum geben eigentlich als bei uns.
1: Wie ist das so? Wie wird das gehandelt? Ich sage gerade, welche Plätze haben Sie geöffnet oder für Segler gesperrt?
2: Ja, wir haben wieder ganz Travemünde so ein bisschen in Beschlag. Das fängt natürlich mit unserem Clubgelände hinten am Möwenstein an. Dann der ganze Grünstrand wird wieder sein. Der ist hoch besetzt, voll besetzt. 60 Vorillons sind da, fast 200 RS-Aeros irgendwie. Der Liegeplatz ist und Campingplatz und Location zum sich treffen als Segel-Community. Und dann geht es weiter natürlich hier an der Trave, auf der Tornadowiese werden wieder Boote liegen, auch im Wasser natürlich alle Kielboote im Passathafen, wie die Volkeboote, die ihren Goldcup machen. Und am Prevalstrand ist ein großes, ich will es fast sagen Kids-Camp, weil unsere Jugendbootsklassen, die beiden großen RS Terra und Feva dort sind, die zusammen fast 280 Segler oder Boote sind. Das sind die, bei der Feva wird zu zweit gesegelt, bei dem Terra wird alleine gesegelt. Dazu kommen noch die RS 500, eine rasante Skiffjolle mit gut 50 Booten, die zu zweit gesegelt werden. Zum Anfang sind noch die Hobbys dort. Also wir werden da fast um die 400 bis 500 Boote sehen am Strand, wo ein bunt gemischtes Völkchen aus der ganzen Welt, sag ich mal, zu Hause ist.
1: Toll ist auch, habe ich mit Freude vernommen, die Inklusion.
2: Die Inklusion, klar. Haben wir endlich wieder mit dabei, haben wir lange ein bisschen drum gekämpft. Es ist natürlich immer schwierig, hat man die richtigen Einrichtungen dafür, weil wenn behinderte Menschen zu uns kommen, muss das auch alles zusammenpassen. Wir hoffen, das funktioniert alles. Die werden aber dieses Jahr zum ersten Mal im Passathafen sein. Der ist ja umgebaut worden dafür damals, wie er umgebaut wurde. Da haben wir hoffentlich ein gutes Konzept gefunden, dass das aufgeht. Wie die RS Venture Connect, so heißt diese Bootsklasse, die auch von RS Sailing kommt. Zwei Personen sitzen dort an Bord, segeln zusammen und ja, das wird ein spannendes Rennen werden.
1: Ist das das erste Mal? Also ist das jetzt so die Premiere für die Inklusion?
2: Ja, wir hatten das immer schon mal. Also die RS Venture Connect haben wir schon mal 2021 gehabt. Das war natürlich damals, wir erinnern uns, Corona-Jahr sowieso alles schwierig gewesen. Mit der Baustelle damals hier, die war noch an der Promenade. Das war alles ein bisschen schwierig. Das unglücklich, sage ich mal, was dabei als Ergebnis rauskommt. Da versprechen wir uns jetzt viel mehr davon, dass das drüben auf dem Prival schafft. Wir haben mit der Deutschen Klassenvereinigung die betreut. Ein tolles Verhältnis. Die haben ganz toll vorher vorgeplant. Da werden also tolle Teams sein aus Deutschland, aus der Ukraine zum Beispiel. Also wirklich ganz, ganz spannende Rennen, die wir uns da versprechen.
1: Ja, und Nachhaltigkeit?
2: Nachhaltigkeit ist natürlich immer ein wichtiges Thema. Da sind wir ja schon lange drin eingestiegen, immer mit vielen kleinen Maßnahmen. Das setzen wir immer weiter fort. Wir haben ja schon lange auf diese Bugaufkleber verzichtet. Dieses Mal wird es zum ersten Mal ein Beach Clean abgeben. Die Kids werden drüben am Prival-Strand, das wird unterstützt von der Volksbank Lübeck, das Ganze werden an einem Tag nach dem Segeln mal gucken, dass denn der bisschen Müll, den hoffentlich nicht wir verursacht haben, sondern meistens von woanders kommt oder der durchs Meer hergetrieben ist, um einfach diesen Gedanken wieder in die Köpfe zu bringen. Zum Beispiel gibt es wieder unsere Möglichkeit, wer anreist und CO2 emittiert, kann das machen, indem er oder das neutralisieren, indem er sich ein Bäumchen kauft, den wir dann wieder im Herbst pflanzen.
1: Was wünscht man sich als Segler?
2: Als Segler wünscht man sich natürlich immer Wind. Mast und Schubbruch ist in der guten Ruhe. Und wir hoffen natürlich, dass der Wind gut durchhalten wird, alle Tage da sein wird. Kein Regen möglichst irgendwie, aber Travemünde regnet es ja eigentlich nie.
0: Ja, liebe Hörerinnen und Hörer, es geht hier bei uns Schlag um Schlag. Wir sind ja immer noch an Bord der Passat. Live-Sendung, 2 Stunden anlässlich der 137. Travemünder Woche. Und bei mir habe ich jetzt einen Gast, der auch eingeladen wurde von der Boot Düsseldorf, nämlich Gerald Wissel. Kommt sogar aus Ratzeburg. Und Gerald, du hast eine ganz tolle Funktion. Du bist nämlich im Beirat der Messe Düsseldorf und vertrittst die Exponential. Was ist denn das?
3: Ja, hallo Fritz. Genau, die Exponential ist das jüngste Kind im Grunde der Messe Düsseldorf und ist die Leitmesse in Europa für autonome Systeme, also zu Lande, zu Wasser, in der Luft, umgangssprachlich eben auch Drohnen genannt. Und ich vertrete dort den Teil als Präsident des Europäischen Verbandes Unbemannte Luftfahrt für die Drohnen und die kommerzielle Drohnenindustrie.
0: Da muss ich dich ja mit Herr Präsident ansprechen.
3: Nein, das musst du nicht.
0: Okay. Ja, was muss man sich denn so als Laie unter einem Verband der Drohnenwirtschaft vorstellen?
3: Naja, wir sehen halt, dass das Thema Drohnen halt zunehmend Bedeutung gewinnt. Natürlich auf der einen Seite ist es sozusagen im Spielbereich eben mit den Kameradrohnen, die zum Teil auch durchaus nachvollziehbar umstritten ist, weil keiner, der hier am Strand in Travemünde sozusagen Urlaub verbringen will, möchte halt permanent irgendwie mit Drohnen gefilmt werden. Auf der anderen Seite sehen wir eben in der Ukraine das Thema Drohnen und Krieg. Aber es gibt eben eine ganze Reihe an zivilen kommerziellen Anwendungen, ob das jetzt eben kritische Infrastruktur ist, im Agrarbereich ist, im Medizinbereich ist. Also es gibt eine ganze vielfältige Anzahl mittlerweile, was wir schon können technologisch, wo die Rahmenbedingungen noch nicht hundertprozentig sind, dass wir es können. Und das ist genau unser Job, das machbar zu machen, weil es im Interesse aller ist, wenn das nachher mal passiert. Und ich kann ein Beispiel nennen, Deutsche Bahn beispielsweise, die jetzt eben schon Drohnen einsetzen. Wenn das weiter passiert, können wir die Pünktlichkeit der Deutschen Bahn tatsächlich mithilfe der Drohnen, ich sag mal, signifikant erhöhen.
0: Ja, interessantes Thema, wahrscheinlich noch nicht Ende der Fahnenstange. Seit wann gibt es denn überhaupt Drohnen?
3: Oh, das gibt es an sich schon recht lange, also hauptsächlich natürlich im militärischen Bereich. Aber es kommt jetzt zunehmend stärker in die Öffentlichkeit, gerade auch durch die Spielzeugdrohnen entsprechend und natürlich durch den Krieg in der Ukraine. Da merkt man es halt zunehmend stärker. Also es kommt so langsam sozusagen aus der Oberfläche heraus in die Öffentlichkeit rein. Und das ist natürlich was, was uns auf der einen Seite hilft, weil wir eben hier auch in der Politik mehr dafür werben können, dass es eben wirklich sinnvolle Anwendungen auch der Drohnen und der unbemannten Luftfahrt gibt. Und das ist genau unser Job.
0: Aber dann bist du auch ganz nah an den UFOs dran, ne? Das sind ja auch unidentifizierte Flugobjekte.
3: Ja, bei uns geht es um die Unbemannten, also die UFOs, die vertreten wir nicht. Also vielleicht gibt es da noch einen eigenen Verband, aber bei uns sind es tatsächlich im kommerziellen Bereich erstmal die Drohnen, also die unbemannten Luftfahrzeuge, wie wir sie nennen.
0: Und jetzt auch nochmal zur Messe, zur Exponential, das ist ja noch was Besonderes, die gibt es ja noch gar nicht so lange.
3: Nein, in der Tat. Also ursprünglich kommt die tatsächlich aus Amerika. Es gibt auch einen amerikanischen Partner, mit dem wir das zusammen machen, einen amerikanischen Verband. Und die Messe Düsseldorf richtet eben die Exponential sowohl in den USA aus, eben jetzt zum zweiten Mal eben hier in Düsseldorf und ist mit Schlag wirklich die größte Messe für Drohnen, für autonome Systeme. Zivil ist es aber auch ein militärischer Teil, weil das gehört natürlich zusammen, also Stichwort Dual Use. Und wie gesagt, wir sind jetzt im zweiten Jahr, es hat sehr viel Aufwind und die Nachfrage ist da, weil natürlich auch die Zeit jetzt entsprechend ist.
0: Ja, und deine Beziehung zur Travemünder Woche, du bist Segler.
3: Ja, segeln auf jeden Fall, als Ratzeburger natürlich. Man guckt so ein bisschen neidisch natürlich auch mal Ratzeburger hier nach Travemünde und nach Lübeck. Ich glaube, die Lübecker manchmal gucken auch zu uns dann auf den See, wo es ein bisschen ruhiger ist. Ich glaube, es ist eine gute Mischung.
0: Ja, Fritz, auch mal Wind bauen,
3: nein.
0: Ne?
3: Nein, wir sind sehr, sehr gerne hier, auch in Travemünde. Es ist einfach herrlich und natürlich dieses Schiff ist einfach fantastisch. Und wir hoffen alle, dass dieses Schiff auch noch sehr, sehr lange weiter bestehen bleibt.
0: Ich wünsche dir heute Abend noch interessante Gespräche und vielen Dank fürs Interview.
3: Ich danke dir, Fritz.

0: Travo ist das maritime Aushängeschild der Hansestadt Lübeck. Und ich freue mich sehr, heute darüber mit Bürgermeister Jan Lindenau zu sprechen. Herzlich willkommen.
1: Ja, hallo, schönen guten Abend.
0: Hallo, ich hätte zuerst mal die Frage, was bedeutet die Travo Ihnen denn persönlich?
1: Also für mich persönlich ist das jedes Jahr ein Highlight, denn Travemünde steht voll im Fokus. Die Ostsee mag ich ohnehin gerne und so viele internationale Gäste zu begrüßen, macht mir immer viel Spaß und zeigt natürlich auch, dass wir international gut aufgestellt sind und alle haben Spaß, die Stimmung ist gut. Also von daher, mir persönlich bedeutet das immer viel, dass es der Travemünde-Woche gut geht und dass wir alle miteinander auch ein gutes Event hier haben.
0: Und heute Abend sind wir auf der Messe Boot Düsseldorf. Warum ist das denn ein guter Auftakt für die Travemünderwoche und was sind da die Besonderheiten?
1: Die Messe Boot Düsseldorf ist jetzt seit 52 Jahren unser Kooperationspartner. Das ist schon was ganz Besonderes, eine so lange Partnerschaft zu haben. Die Messe Düsseldorf und auch die Messe Boot ist die weltweit größte Messe für Freizeitsport, aber eben auch für Wassersport insbesondere. Und da ist Segeln natürlich im Fokus. Und die lange Partnerschaft führt auch dazu, dass wir schon sehr lange auch Unterstützung haben, wenn es um die Passat selber geht. Deswegen findet auch immer der Messeempfang der Boot Düsseldorf hier auf der Passat im Rahmen der Travemünder Woche statt und zum Beispiel auch in den Rahmen der Restaurierung für die Passat engagiert sich die Boot jedes Jahr und von daher ist das, glaube ich, ein guter Ort und hier kommen eben Seglerinnen und Segler, Wassersportler zusammen und das ist einfach ein Fachaustausch international und da freuen wir uns eben über die Partnerschaft, deswegen passt das gut zur Travemünder Woche.
0: Ja, apropos Segelsport, welche Rolle spielt denn die Traditionsseglerszene für die Passat und für die Stadt Lübeck?
1: Na, die Passat selber ist natürlich das Traditionsschiff schlechthin, das Wahrzeichen von Travemünde, von daher auch für Lübeck natürlich bedeutend, aber auch die Traditionssegler, die im Rahmen der Travemünder Woche hier zu uns kommen, sind natürlich immer wieder ein Ereignis. Viele Gäste nutzen auch extra die Charterfahrten, um eben auch Regatta-Begleitfahrten zu machen, um auch das Segeln hautnah auf der Ostsee zu erleben. Aber natürlich auch die Lisa von Lübeck als historischer Nachbau zieht viele Interessierte an und das zeigt, glaube ich, auch so ein bisschen die traditionelle Verbundenheit Lübecks zur Seefahrt. Wir sind ja mit der Seefahrt als Stadt groß geworden. Die Verbundenheit zum Wasser, Handel über die Meere, all das ist, glaube ich, gerade auch mit der traditionellen Seeschifffahrt verbunden. Von daher freut uns, dass das hier beide Programme, das Sportevent und natürlich auch die historischen Segler hier zusammenkommen.
0: Ja, jetzt wo Sie schon von der Regatta gesprochen haben, ich habe mich vorhin schon gefragt, wenn wir hier auf der Passat sind, könnte man dann hier die Regatta sehen oder wo genau findet die statt?
1: Ja, es gibt einige Regattafelder, die direkt hier an Land sozusagen, also in dem Bereich vor der Passat laufen jeden Tag. Das heißt, man kann von der Promenade aus sehr gut hier auch die Rennen verfolgen. Ansonsten, wenn man oben an der Mole steht, kann man auch direkt auf die Ostsee schauen, die einzelnen Regattafelder sehen. Das ist ja eine der Besonderheiten auch der Travemünder Woche. Ich will jetzt nicht über Kiel sprechen, aber wenn man da Segeln erleben will, da muss man schon ordentlich weit rausfahren. Und hier ist Segeln quasi zum Greifen nah. Das ist ja genau das, was eben auch beides gut miteinander verbindet. Also man kann hier auch wirklich die echten Rennen von Land aus sehen.
0: Also am Mittwoch findet ja auch die traditionelle Rotsporn-Regatta statt bei der Travemünderwoche. Bedeutet, dass Sie und der Bürgermeister Kiels ein kleines Duell haben. Wie bereiten Sie sich dann darauf vor?
1: Ehrlich gesagt, ich bereite mich da gar nicht drauf vor. Dieses Mal kommt ja nicht der Bürgermeister aus Kiel, sondern dieses Mal kommt die Landtagspräsidentin Christina Herbst. Und ich muss gestehen, das wird herausfordernd, denn Christina Herbst kann segeln und ich mache das ja ehrlich gesagt nur einmal im Jahr so richtig selbst. Von daher wird das spannend. Allerdings habe ich auch gelernt, die Wetterverhältnisse sind ganz entscheidend. Ich habe ja schon hier durchaus Wettbewerbe gehabt, wo wir beide Boote 10 Minuten im Wasser lagen, weil gar kein Wind war. Und dann hängt es einfach davon ab, von welcher Seite der Wind kommt, damit man wieder loslegen kann. Also es ist ja in erster Linie auch immer ein kleines spannendes sportliches Event, aber eben auch ein kleines spaßiges Event, denn das ist am Ende, steht der Spaß, glaube ich, bei diesem Rennen im Fokus, während natürlich bei allen anderen Rennen will man natürlich gewinnen und die Sportlerinnen und Sportler, die Seglerinnen und Segler sind ja hier angetreten, um auch entsprechende Preise zu generieren. Bei uns geht es ja nur um eine Flasche Rotsporn und ich muss gestehen, ich habe sie ja auch schon mal gewonnen und ich weiß, wie anstrengend das ist, die am Ende auszutrinken. Von daher gönne ich auch eine große Flasche durchaus mal einem Kieler Vertreter.
0: Also geht es Ihnen bei der Regatta eher um Spaß als jetzt um Ihre Siegeschancen?
1: Also ich würde den Spaß im Fokus sehen, aber natürlich bleibt am Ende, es geht auch darum, den Titel möglichst nach Lübeck zu holen oder in Lübeck zu behalten. Von daher ich würde mal sagen, eine Mischung aus beiden. Und am Ende, glaube ich, entscheidet, wer am besten Rotwein trinken kann.
0: Gibt es denn etwas, worauf Sie sich besonders freuen bei der Travemünder Woche?
1: Also ich muss gestehen, ich freue mich immer besonders auf die gute Stimmung. Und was mir auch immer besonders Freude macht, ist, es sind ja viele Gäste auch weltweit hier, die sich dann immer mit offenem Mund an der Promenade stehen und sich wundern über die großen Fährschiffe, die hier vorbeifahren. Das ist für mich irgendwie ja völlig normal und für viele Lübeckerinnen und Lübecker auch. Aber für jemanden, der dann das erste oder zweite Mal in Travemünde ist, steht immer noch begeisternd davor. Und das macht mir ehrlich gesagt immer ein bisschen Freude, das zu erleben, weil wir, glaube ich, manchmal als Lübeckerinnen und Lübecker und Travemünder und Travemünder das so als selbstverständlich hinnehmen und gar nicht mehr diese Besonderheit wahrnehmen. Und deswegen freut mich das immer sehr, wenn sozusagen Menschen von außen uns nochmal vor Augen führen, wie schön das hier ist, was man Besonderes erleben kann und dass das, was für uns manchmal selbstverständlich ist, eben gar nicht so selbstverständlich ist. Und dieses Feeling, dieses Feiern, dieses Freuen über sportliche Erfolge, ich glaube, solche guten Momente, die muss man auch in der heutigen Zeit einfach genießen und deswegen freue ich mich da mal besonders drauf.
0: Ja, die Travemünder Woche ist ja auch eigentlich ein internationales Event, wo besonders ja auch Dänemark eine große Rolle spielt. Also ich glaube, besonders dänische Leute reisen ja hier auch gerne an, oder? Zur Travemünder Woche?
1: Naja, jetzt während der Travemünder Woche ist das schon wirklich ein internationales Thema, aber Skandinavien ist uns natürlich, insbesondere Dänemark und Schweden, Finnland, besonders nah, nicht zuletzt ja auch durch die direkten Fährverbindungen von Finnlines und TT-Line nach Schweden und Finnland. Also die skandinavische Raum, der Ostseeraum an sich, ist uns ohnehin nah und da kommen natürlich dann auch viele Sportler und Sportler genau aus dieser Region.
0: Gibt es denn ein neues Event, worauf wir uns als Besucher, BesucherInnen freuen können dieses Jahr?
1: Na, wir haben ja schon einzelne Events, die in den letzter Zeit auch neu dazugekommen sind. Ich komme gerade direkt vom Subrace, Sieben Türme Subrace. Das findet jetzt zum zweiten Mal statt. Verbindet so ein bisschen das sportliche Event in Travemünde mit der Lübecker Altstadt. Auch da Spitzenrekorde in der Anmeldung. Internationale Spitzen-Subracer sind jetzt auch dabei, weil sie gemerkt haben, hier findet was Gutes statt. Und das zeigt natürlich schon, dass wir auch mit neuen Programmbausteinen eine Menge erreichen können. Auch hier in Travemünde ist eine Menge dabei. Wir haben dieses Mal ja auch im musikalischen Bereich Top-Acts durchaus gewinnen können. Mit Alex Christensen am kommenden Donnerstag, glaube ich, haben wir ja auch nochmal ein wirklich musikalisches Highlight. Von daher, das Riesenrad am Strand ist wieder möglich. Auch das war ja zwischendrin mal so ein bisschen wackelig, nicht aufgrund des Untergrunds, aber aufgrund der behördlichen Genehmigung. Auch das ist wieder erreicht worden. Also ich finde, alles in allem ist das Festival und insbesondere die Travemünder Woche als sportliches Event schon ein gutes Gesamtpaket. Und ich glaube, das Wetter spielt einigermaßen mit. Es ist nicht zu heiß. Der Wind ist da für die Segler. Und solange es dann hoffentlich auch trocken bleibt, haben wir, glaube ich, alle gut davon. Jetzt kommt gerade die Sonne raus. Was will man mehr?
0: Ja, das stimmt. Ich hatte hier schon Angst, dass es anfangen könnte zu regnen zwischendurch, aber gerade ist das Wetter sehr schön. Hätten Sie denn noch Ideen oder Pläne für die Zukunft der Travemünder Woche?
1: Ideen und Pläne gibt es reichlich. Wir müssen immer gucken, können wir uns das am Ende auch finanziell leisten. Aber die Weiterentwicklung ist vorgesehen. Ich freue mich sehr darüber, dass es seit diesem Jahr ja neu auch einen Förderverein gibt mit vielen Menschen aus Lübeck, die sagen, uns ist die Travemünder Woche wichtig. Wir wollen mit unterstützen, auch neue Programmpunkte mit ermöglichen, auch im kulturellen Bereich an Land, um das ganze Programm auch noch weiter auszubauen. Das ist eine gute Initiative, dass eben Wirtschaftsvertreter, Vertreter von Firmen sagen, wir gehen mit in den Förderverein und unterstützen den weiteren Aufbau der Travemünder Woche. Und auch da gibt es eine Menge an Aktionen. Wir wollen das Thema Nachhaltigkeit und Umwelt noch mehr mit ins Landprogramm einbauen. Wir wollen eben kulturelle Aspekte mehr an Land. Wir wollen insgesamt auch Wassersport in Gänze präsentieren. Also nicht nur den Fokus auf Segeln. Subrennen ist das eine, aber es gibt natürlich weitere Sportarten, die hier durchaus von Interesse sein können. Ob es Tauchen ist, ob es andere Wassersportarten sind, Kanufahren. Wir haben die Kanuverbände hier auch an Land. Also es gibt viele Möglichkeiten, das noch weiter auszubauen und das wollen wir auch in den nächsten Jahren tun.
0: Gibt es denn abschließend noch eine Botschaft, die Sie den BesucherInnen gerne mitgeben würden?
1: Lassen Sie sich nicht vom Regenschauer abhalten, sondern kommen Sie bei jedem Sonnenstrahl. Es lohnt sich, dabei zu sein. Stimmung ist gut, Programm ist super und die sportlichen Races kann man nur hier vom Land aus betrachten. Also kommen Sie vorbei. Ein Regenschauer an der Küste hat das noch nie geschadet.

0: Das war doch ein gutes Entree, der Möwenschied-Chor hier mit dem Lied Lübeck, mein Lübeck, nachdem der Bürgermeister hier war. Und jetzt habe ich hier am Mikrofon Lutz Kleinfeld. Hallo, Herr Kleinfeld.
1: Schönen guten Abend.
0: Sie sind ja der erste Vorsitzende des Lübecker Yachtclubs und nicht ganz unbeteiligt an der Travemünder Woche.
1: Ja, richtig. Der Lübecker Yachtclub ist ja der Hauptveranstalter der Travemünder Woche. Und insofern könnte man meinen, dass ich so der zumindest oberste Ehrenamtliche mit dabei bin. Ja, genau.
0: Ja, und seit wie vielen Jahren ist das schon so?
1: Also ich persönlich bin jetzt im 7. Jahr mit dabei, aber die Travemünder Woche ist jetzt ja die 137. Travemünder Woche. Also ganz so von Anfang an kann ich das jetzt nicht mitgestaltet haben.
0: Sie haben ja auch noch einen weiteren Verein gegründet, Freunde der Travemünder Woche. Was verbirgt sich dahinter?
1: Ja, richtig. Freunde der Travemünder Woche ist im Grunde genommen auf der letzten Travemünder Woche entstanden, also vor einem Jahr. Da haben wir uns Gedanken gemacht, warum bekommen wir eigentlich keine großen Sponsoren oder nicht mehr große Sponsoren? Und da ist dann die Idee gekommen, dass man so nach dem Prinzip der Genossen, also des genossenschaftlichen Prinzips, sagt, wenn einer das nicht schafft, dann schaffen es halt viele. Und mit vielen auf mehreren Schultern kann man dann vielleicht dann tatsächlich auch einen Großsponsor oder mehrere Großsponsoren abbilden. Die Idee, wie gesagt, ist bei der letzten Travemünder Woche geboren und im November haben wir den Verein dann gegründet, also Freunde der Travemünder Woche, ein Förderverein für die Travemünder Woche, der den Sport natürlich unterstützen soll, aber auch Kultur und Kunst bei der Travemünder Woche. Das heißt also, die Leute, die mit dabei sind, die wir schon gewonnen haben, die sind darauf aus, dass die Qualität der Travemünder Woche, die Attraktivität vor allen Dingen für die Besucher, für die Zuschauenden, dass die vergrößert wird.
0: Die eine Seite der Travemünder Woche, das sind ja natürlich die seglerischen Ereignisse, aber darüber hinaus eben auch, wie Sie sagen, Kultur, Musik und was gehört noch alles dazu?
1: Ja, die Travemünder Woche ist eben wirklich eine einzigartig tolle Segelveranstaltung. Das will ich damit auch gar nicht irgendwie versuchen, klein zu reden, ganz im Gegenteil. Das ist ja unser Hauptjob dabei und mit über 450 Ehrenamtlichen, die dieses Jahr dabei sind, ist das eine wirklich der größten Segelveranstaltungen der Welt. Und das müssen wir uns auch immer wieder mal vor Augen führen. Aber die Travemünder Woche ist eben auch das größte Volksfest, was wir hier in der Region haben. Und das eben in einer Zeit, normalerweise, wenn Sommerferien sind, wo eben auch Leute zu Hause bleiben müssen und sich dann natürlich darüber freuen, wenn sie hier dann eben etwas haben, was sehr attraktiv ist. Und natürlich ist das nicht nur wichtig für junge Leute, weil ich kenne kaum einen jungen Menschen, der hier aufgewachsen ist, der nicht irgendein zentrales, nettes Ereignis im Kopf hat, was mit der Travemünder Woche zu tun hat. Aber auch die vielen Mitarbeiter der Unternehmen, die hier zu Hause bleiben müssen, die müssen ja auch für ihre Familien irgendwas auf dem Zettel haben, müssen irgendwas machen. Natürlich auch die Urlauber, die sollen auch attraktiv bespaßt werden. Das ist alles wichtig. Und von daher muss man auch der Politik das immer noch mal so ein bisschen vor Augen führen, dass eben wirklich diese Segelveranstaltung eben auch das größte Volksfest mit einer ganz, ganz großen Strahlkraft ist. Und das muss man einfach unterstützen. Und wenn da dann eben sich Unternehmen, Privatpersonen zusammentun, um das zu unterstützen, dann sollte die Politik froh darüber sein und nicht auf die Idee kommen, vielleicht das Budget, was sie denn eben zur Verfügung stellen, um diesen Betrag zu kürzen. Das wäre sehr kontraproduktiv und das ist auch nicht im Sinne des Vereins.
0: Ja, hier sagen, wir haben ja die seglerischen Ereignisse, die enden ja immer am späten Nachmittag abends. Und wir haben ja auch ein Riesenrad hier aufgebaut, hier gegenüber an der Nordermole. Aber daneben gibt es ja auch noch musikalische Events. Was steht da auf dem Programm?
1: Ja, dadurch, dass der Verein eben erst im November gegründet wurde, der muss natürlich alles erst eingetragen werden. Und wenn es eingetragen ist, kann man das beim Finanzamt anmelden, weil das ist natürlich auch wieder wichtig, dass das Ganze steuerlich absetzbar ist für diejenigen, die das unterstützen. Und diese Eintragung ist leider erst, ich weiß es jetzt nicht genau, 6 oder 7 Wochen vor der Travemünder Woche erfolgt. Das heißt, wir konnten für diese Travemünder Woche jetzt noch nicht so wahnsinnig viel bewirken. Aber wir haben schon was bewirkt. Wir haben nämlich eigentlich das Konzert mit Frieda Gold unterstützen wollen. Frieda Gold hat ja nun leider am letzten Wochenende krankheitsbedingt oder gesundheitsbedingt abgesagt. Alle Konzerte im Juli und im August. Und da sind wir logischerweise auch mit reingefallen. Aber die UBA, also die Agentur Uwe Bergmann, hat es dann wirklich mit akribischer Arbeit geschafft, denn Alex Christensen als Protagonisten herauszufinden, der denn eben jetzt am kommenden Donnerstag von 21 bis 23 Uhr auf der König-Pilsener Bühne dann entsprechend Musik macht und performt. Und so wie ich das also auch von jungen Leuten weiß, sind ja auch seine musikalischen Darbietungen mit der Musik der 80er und 90er Jahre unglaublich populär. Und ich denke mal, da wird es schon ganz toll sein und wir werden schon einiges zu sehen bekommen. Also das ist zum Beispiel etwas, was eben tatsächlich der Verein der Freunde der Travemünder Woche maßgeblich unterstützt.
0: Aber ein bisschen hört man Kritik raus an der Bürokratie, dass das so lange gedauert hat, bis der Verein da im Register registriert werden konnte.
1: Ja, das ist jetzt natürlich schwierig für uns, darüber zu arbeiten. Ob das nun als Kritik genannt werden kann, ist was anderes. Also wir haben auf unsere erste Anfrage hin eine sehr schnelle Antwort bekommen, dass wir damit Erfolg haben können. Aber nachher, als wir den Antrag gestellt haben, dass das eben steuerlich, dass wir eine Freistellung bekommen von der Steuer. Da hat es denn doch eben etwas länger gedauert. Da mussten mehrere Nachfragen passieren, dass wir das denn wirklich noch vor der Travemünder Woche bekommen. Und wir haben immerhin schon 27 Mitglieder gewonnen. Das ist also schon mal, finde ich, ein ganz, ganz toller Erfolg. Ich hatte mir 25 vorgenommen und bis zur Travemünder Woche, bis zum Beginn waren es auch tatsächlich 25. Jetzt haben wir schon wieder zwei weitere dazu bekommen. Und die Zielgröße fürs nächste Jahr sind, dass wir 50 zusammen haben. Da muss dann also jedes Mitglied, was dabei ist, und natürlich alle, die damit wirklich ein Interesse haben, die müssen noch mal ein bisschen Gas geben. Aber ich habe so eine positive Resonanz von vielen Seiten bekommen, dass ich wirklich sehr, sehr gut in die Zukunft schaue, dass wir das hinbekommen.
0: Die Aussicht auf 2027, 2028 und so weiter.
1: Also die Travemünder Woche selbst ist ja dieses Jahr eine der größten, die wir schon seit langer Zeit gemacht haben. Und fürs nächste Jahr ist die Perspektive schon genauso gut. Also es ist ja immer so, dass die Regatten, die dann stattfinden in diesem betreffenden Jahr, die werden ja schon 2 bis 3, teilweise 4 Jahre vorher eingetütet, dass man das dann eben auch umsetzen kann. Das heißt also, von der sportlichen Seite her sind wir schon sehr gut davor, werden vielleicht sogar die 1000 Boote toppen, wobei ich heute mitbekommen habe, dass wir die 1000 Boote im Grunde genommen dieses Jahr schon geschafft haben, weil wenn man die SUPs, die heute in Lübeck gestartet sind, zum 7-Türme SUP Cup, wenn man die mit dazu zählt, dann haben wir die 1000 locker schon im Sack. Aber vielleicht sind es ja nächstes Jahr dann auch 1000 Segelboote und entsprechend viele Segler mehr. Das heißt also, wenn da irgendwas passiert, das werden wir im Laufe der nächsten, nach der Travemünder Woche, ist ja erstmal mal so ein kleines bisschen Luft holen, aber danach geht es dann los. Da wird dann sicherlich Frank Schärfe von der Travemünder Woche GmbH auf mich zukommen und wird sagen, was er denn da als Idee hat, wie wir vielleicht den Sport unterstützen können. Mit Uwe Bergmann werden wir da dann eben auch uns zusammensetzen, wie wir den Part an Land mit unterstützen können. Und das kann ich jetzt konkret noch nicht sagen, aber wir haben mit Sicherheit viele gute Ideen, die denn damit dabei stecken. Und ich denke, es wird auch so sein, dass die Zuschauer das auf jeden Fall erkennen können. Und wir werden natürlich auch nicht hinterm Berg halten, wenn man was fördert, dann soll man ja auch mal zumindest mal sagen, was man gefördert hat, so wie Sie es jetzt mich gefragt haben, ist das ja völlig gut. Und das wollen wir ja auch, dass das eben von der Bevölkerung wahrgenommen wird. Das ist schon ganz wichtig.

0: die Boot Düsseldorf hat eingeladen. Über 400 Gäste sind gekommen und einer ist Jürgen Klinkhardt. Jürgen Klinkhardt ist aktiver Segler und sein Schiff heißt Patent 4. Warum heißt das Patent 4?
1: Das hängt mit meinem Beruf zusammen. Ich bin Patentanwalt und das ist das vierte Boot. Unser Projekt Patent ist jetzt ins 36. Jahr. Also das ist das vierte Boot, was ich habe. Und angefangen hat es mit einem 7-Meter-Boot, Sprinter Sport, dann eine X-90, also im 10-Meter-Bereich bin ich dann hängen geblieben. Danach eine X-32, mit der waren wir auch sehr erfolgreich, haben wir mehrere deutsche Meisterschaften gewonnen, auch die Weltmeisterschaft seinerzeit. Ist aber schon ein paar Jahre jetzt her. Und jetzt Patent 4.
0: Ja, das ist ja eine richtig schöne Geschichte. Und, aber es ist ja nicht nur eine schöne Geschichte, sondern ja, morgen geht es auch richtig zur Sache.
1: Ja, das ist richtig up and down. Das ist auch die sportlichste Variante des Regattasegelns, insbesondere auch im Dickschiffbereich. Wobei die Jollen und die Kleinkielboote sowieso immer nur in dieses Format segeln. Aber bei den Dickschiffen ist es, oder seegehenden Yachten, ist ja so, da gibt es ja auch Streckenregatten, wie zum Beispiel die Fehmarn-Langstrecke. Die fahren wir aber nicht mit. Wir haben schon unser Streckenpotenzial uns sozusagen abgehakt. Bei der Kieler Woche silbernes Band. Und ich wollte auch die Öffnungsfeier bis zum Ende mitmachen.
0: Die Up and Downs, sind die direkt hier an der Mole oder kann man die nicht sehen?
1: Nein, leider nicht. Das ist ja immer das Problem beim Segeln. So, Segler hat ja keine Bühne, keine Zuschauerbühne. Wir sind etwa in der Mitte der Neustädter Bucht. Also wir sind die weiteste Bahn. Die Bahnen, die dichter dran sind, sind die kleinen Kielboote und Jollen.
0: Ja, und dann gibt es mal noch ein Stichwort, Mittelstrecke.
1: Ja, das ist also am kommenden Wochenende, also Sonntag in einer Woche. Das ist dann, geht dann so durch Neustädter Bucht. Eine Tagesregatta, morgens los, nachmittags zurück. Ja, und abends kann man an der Bar dann sitzen.
0: Ah, das hört sich immer gut an. Und was rechnet Sie sich aus? Haben Sie sich ein Ziel gesetzt?
1: Ja, wir wollen gewinnen.
0: Ja, das ist natürlich, ich bin begeistert.
1: Ja, hängt auch so ein bisschen von der Gruppeneinteilung ab, aber Sie haben sicherlich so zwei, sag mal, auf die wir uns ein bisschen fokussieren. Die Konkurrenz ist natürlich in Kiel höher, das ist so. Aber das ist hier meine Heimat. Ich bin ja in Lübeck groß geworden, auch wenn ich lange nicht mehr in Lübeck wohne. Aber bin immer noch hier vor Ort, zumal wir auch in der Nähe ein Ferienhaus haben. Meine Mutter wohnt in Schwartau. Bin also immer häufig hier. Das wissen auch alle
0: und,
1: hier.
0: Und wenn jetzt aber einer Ihrer Vereinskollegen gewinnt, gönnt man ihm das?
1: Ja, warum nicht? Der bessere muss siegen.
0: Der bessere gewinnt.
1: Der bessere gewinnt, völlig richtig. Und meistens ist es ja so, dass man selber Fehler macht, weswegen dann der andere gewinnt.
0: Ja, was darf ich Ihnen wünschen?
1: Ja, Handbreit Wasser und im Kiel, aber die werden wir draußen sicherlich haben.
0: Aber kein Mast und Schotbruch.
1: Ja, das natürlich auch gerne.
0: Vielen Dank. Ich wünsche Ihnen, drückt die Daumen.
1: Dankeschön.
0: Und dass Sie gewinnen.
1: Ja, dankeschön.
0: Das war Jürgen Klinkhardt vom Lübecker Yachtclub und vom Norddeutschen Regattaverein. Und dann ist er noch in einem Verein, den habe ich mir jetzt nicht aufgeschrieben.
1: Ja, SKWB-Segelkammer Schraubschaft, das ist von Bremen, auch ganz bekannt.
0: Herzlichen Dank.

0: Ich freue mich jetzt hier zum Interview die Künstlerin Frauke Klatt zu haben. Herzlich willkommen.
1: Vielen, vielen Dank, dass ich erzählen darf von der wunderbaren Travemünder Woche hier auf der Passat, wo sich die Segler treffen.
0: Ich freue mich ganz besonders, weil Sie ja immer diese wunderschönen Plakate kreieren. Und vielleicht können Sie uns ein bisschen erzählen, seit wann Sie diese Plakate erstellen.
1: Ich bin total happy, dass ich das seit fast 30 Jahren machen durfte. Und es trifft auf den Tag genau. Ich durfte das erste Mal das Plakat überreichen an meinem 40. Geburtstag. 1997.
0: Ui, das ist ja schon eine ganz lange Zeit. Die Motive, wie gestalten Sie die? Wie kommen Sie auf die Ideen?
1: Zuerst einmal ist es vielleicht spannend zu hören. In den Herbstferien erfahre ich meistens, was unser Segelteam sich ausgedacht hat. Manchmal durfte ich ganz frei malen, da war ich total glücklich. Aber manchmal kriege ich auch Vorgaben, welche Bootsklasse besonders großes Seglerfeld hat. Und dann muss ich mich reinfinden.
0: Und Sie haben ja auch eine Galerie. Vielleicht können Sie uns kurz verraten, wo wir Sie treffen würden.
1: Ja, ich habe mir jetzt im hohen Alter meine eigene Galerie gegönnt, alle Bilder aus Amerika zurückgeholt, am Fischereihafen. Kommen Sie mich gerne besuchen. Ich freue mich über jeden Gast.
0: Und was ist das Besondere, wenn ich als Gast in Ihre Galerie käme?
1: Ich mag Menschen und ich mag den Schnack, wie wir Norddeutschen sagen. Gerne mag ich erzählen, wie die Bilder entstanden sind. Jede Phase, die ich in Malen gemacht habe. Ich war niemals faul und habe immer neue Themen erschlossen. Segeln ist natürlich mein Kernthema. Aber deswegen kann ich auch ganz, ganz viel mit viel Liebe erklären.
0: Und geben Sie auch Tipps? Es kommen ja vielleicht auch Künstler zu Ihnen, interessierte Künstler.
1: Es kommen sehr viele Künstler. Aber mir war es eben, ich habe es so weit geschafft, weil ich immer auf der Suche war nach einem Alleinstellungsmerkmal. Und gewisse Geheimnisse muss ich für mich bewahren.
0: Ja, es freut mich, dass ich Sie heute kennenlernen durfte. Ich habe Sie ja dann hier gesucht auf der Passat und ich habe Sie an Ihrem Pullover erkannt, weil nämlich hinten drauf so ein tolles Segelmotiv ist.
1: Ja, das ist drollig, oder? Das ist schon von 2001. Und das zeigt im Grunde die Fröhlichkeit von der Travemünder Woche. Das basiert, das Motiv auf dem Rücken, auf einem Plakat, auf Motiv.
0: Und ich sag mal, das Motiv in diesem Jahr ist ja wirklich wunderschön. Die Farben, die Ausgestaltung. Und es ist ja auch etwas Neues auf diesem Plakat.
1: Richtig, ich kriege immer den Vorschlag von unserem Regatta-Team, wo ein besonders großes Seglerfeld da ist. Und dieses Jahr haben wir die Eros. Ich habe auch ganz banal erstmal mir Filme angeguckt, um zu hören, wie sich diese Bootsklasse, die ich vorher nicht kannte, weil meine Kinder sind erwachsen, wie die sich überhaupt ausspricht. Und die Fröhlichkeit soll rüberkommen, weil das ist einfach eine total tolle Woche. Und die Eros, das ist eine Jugendklasse, die man auch sehr gut trailern kann, also mit einem Auto transportieren kann. Und ja, das ist der Nachfolgemodell von einem Leser. Und die Fröhlichkeit soll rüberkommen.
0: Würden Sie sich als Botschafterin Travemündes für die Welt bezeichnen?
1: Das ist ein ganz, ganz großes Element in meinem schönen Leben, dass wo immer ich wurde in der Welt rumgereicht, nicht wie ein normaler Künstler von Vernissage, wie das so vornehm aushört, von Vernissage, Eröffnung einer Bilderausstellung, sondern ich wurde von vielen Seglern in der Welt rumgereicht, von Cocktailparty zu Cocktailparty und habe ganz viele Menschen und Segler kennengelernt. Das ist ja das verbindende Element. Ein tolles Leben.
0: Ich wünsche Ihnen noch einen ganz tollen Abend hier heute auf der Passat. Vielen Dank für den Klönschnack.
1: Vielen, vielen Dank, dass ich erzählen durfte.

0: Wie Sie mitbekommen im Hintergrund, wir sind immer noch an Bord der Passat. Die Boot Düsseldorf hat eingeladen, 137. Travemünder Woche. Und heute Abend ist der Klönschnackabend. Und wir waren natürlich für Sie auch zur Pressekonferenz der Travemünder Woche und wollten mal wissen, was denn so an Land alles läuft. Wir haben Ihnen ja jetzt ja schon einige Beiträge zum Segelsport und zum Segeln präsentiert. Aber jetzt geht es einmal um Uwe Bergmann von der UBA. Und der erzählt uns, was an Land alles los ist. Denn Sie können ja auch heute Abend noch kommen. Auf den Bühnen ist volles Programm. Aber jetzt hören wir erstmal Uwe Bergmann.
1: Hallo Herr Bergmann, seit wie vielen Jahren machen Sie das Landprogramm in Travemünde?
2: Ja, das ist eine gute Frage. Ich glaube, es sind schon 24 Jahre.
1: Also Sie haben nicht 137 gesagt, aber so alt sind Sie noch nicht. Sie sind ja eigentlich Hamburger. Was lieben Sie an Travemünde?
2: Naja, ich weiß noch, ich glaube, ich bin mit Anfang 30 das erste Mal nach Travemünde gekommen, habe da ein Weinfest gemacht und dachte, meine Güte, was ist das für ein geiler Ort. Ne, mit diesem breiten Strand, Trave, mit den großen Schiffen. Und ja, der hat mich fasziniert und irgendwie nicht mehr losgelassen, bis heute.
1: Ja, und dann sind Sie ja jetzt Fördermitglied, Sie sind Gründungsmitglied des Freundeskreises.
2: Ja, selbstverständlich. Das ist also eine Ehrensache, dass ich unabhängig davon, ob ich jetzt auch tätig bin, mich engagiere, weil das so ein tolles Projekt ist, weil es eben darum geht, für die Öffentlichkeit Highlights zu generieren, um die Travemünder Woche wirklich strahlen zu lassen, was sie immer gemacht hat, was sie aber auch erhalten werden muss. Und wir schaffen das nicht mehr aus der normalen Finanzierung heraus. Insofern bin ich sehr dankbar, dass Lutz Kleinfeld diesen Verein ins Leben gerufen hat, helfe auch aktiv, Mitglieder zu finden. Und ich muss mal ganz ehrlich sagen, die Resonanz ist gut, viele sind dafür offen. Und ich glaube, dass dieser Verein in Zukunft eine ganz wichtige Rolle im Zusammenhang mit der Travemünder Woche spielen wird.
1: Sie fördern mit diesem Verein hauptsächlich auch kulturelle Sachen.
2: Ja, es geht um die qualitative Aufwertung im Kultur- und aber auch im Sportbereich. Kunst, Kultur und Sport sind die Dinge, die gefördert werden können. Und da gibt es Gremien, die sich damit beschäftigen. Das kungelt nicht irgendeiner zu Hause beim Armbrot aus, sondern das wird also ganz offen diskutiert. Das fordern auch die Mitgliederinnen und Mitglieder. Und das sind wir denen schuldig. Wir sind es aber vor allem der Öffentlichkeit schuldig. Denn für die machen wir das, damit die Menschen weiterhin eine gute Erinnerung an die Travemünder Woche haben.
1: Komme ich gleich mal dazu. Worauf können sich die Travemünder oder die Welt eigentlich, die ja zu uns kommt, worauf können die sich freuen? Sie gestalten ja das Landprogramm.
2: Naja, erstmal ist die Gesamtheit, glaube ich, wichtig. Das ist für mich so eine fünfte Jahreszeit in Travemünde. Das ist die Zeit, wo man viele unterschiedliche Sprachen hier im Ort hört. Meistens ist es ja nur Hoch- und Plattdeutsch. Ne?
1: Und Hamburgisch.
2: Ja. Der Sport gibt den Spirit. Und dann gibt es ganz viele kleinteilige Unterhaltungsangebote für unterschiedliche Zielgruppen, weil es ja eine ganz große Bandbreite an Besucherschaft gibt. Und ja, das Highlight sollte dieses Jahr ja Frieda Gold sein, die wir mit Mitteln des Fördervereins akquirieren konnten und hat die leider kurzfristig krankheitsbedingt abgesagt. Und stattdessen wird jetzt Alex Christensen spielen. Also auch jemand, der wirklich von Weltformat eine Weltkarriere hingelegt hat in den 80er, 90er Jahren. Und insofern sind wir total happy, dass wir das überhaupt in der kürzesten Zeit geschafft haben, jemand so Berühmtes auf die Bühne zu kriegen. Daneben ist der Ray Wilson natürlich als Stimme von Genesis auch ein echtes Highlight am Freitag. Ne? Also auch eine tolle Performance auf der König-Pilsener Bühne. Darüber hinaus aber natürlich, ob es United 4 ist mit zwei Auftritten an den jeweiligen Sonntagen oder ganz andere Klangfarben. Also es ist wirklich ein tolles Angebot auf 6 Bühnen dieses Mal und viel Kulinarik und Unterhaltung und Information. Ein Travemünder Woche Talk täglich um 14 Uhr mit Themen rund um die Travemünder Woche, mit dem Rotspon Cup, mit den Trave Races. Also dieses bunte Treiben, Laserlicht-Show, auch unterstützt vom Freundeskreis, die wird nochmal aufgewertet und das endet mit diesem Wahnsinnsfeuerwerk am Sonntag. Also wir können uns wirklich auf 10 tolle Tage freuen.
1: Herr Bergmann, man merkt Ihren Spirit, man merkt Ihre Begeisterung. Gibt es diesmal ein bayerisches Zelt, ein Fischerdorf?
2: Na, sagen wir mal, es gibt ein bayerisches Fischerdorf.
1: Okay, der Kompromiss, im Kompromiss.
2: Dieses Jahr ist es der Benediktiner Biergarten. In altgewohnter Manier wird es da bayerisch zugehen. Da kriegt man Maß Bier zu trinken. Neben Benediktiner gibt es dann auch das Andex, was ja sehr gerne getrunken wird hier in der Gegend. Und das ist schon so ein bisschen authentisch und bedient also auch eine Zielgruppe, die das gerne mag und sich da gerne aufhält. Und man kann eben auch mal das Tanzbein schwingen, so ein bisschen ja, rustikalerer Unterhaltungsmusik. Das kommt gut an und auch das muss es geben auf einer Travemünder-Woche.
1: Erzählen Sie nochmal über Kids, es gibt auch einen Kids-Tag.
2: Kinder, Familien sind natürlich ein Riesenthema und wir leben ja in Zeiten, wo, sag ich mal, die Anforderungen höher sind, was die ganze Finanzierung von solchen Maßnahmen angeht. Da haben wir einen Kinder- und Familientag am Dienstag der Travemünder-Woche. Da gibt es also bei allen Betreibenden Angebote, bis 20% reduziert sind, um eben denen auch, sag ich mal, Gefallen zu tun, sagen, kommt zur Travemünder-Woche, ihr sollt euch das auch leisten können.
1: Ja, Herr Bergmann, vielen Dank für das Interview.
2: Bitte.
1: Und viel Spaß. Sie werden wahrscheinlich auch oft hier sein.
2: Immer, alle 10 Tage. Ich lebe hier seit 24 Jahren, immer 10 Tage im Sommer in Travemünder.

0: Wir sind jetzt hier auf der Travemünderwoche beim Lübeck FM mit unserem neuesten Interviewgast Klaus Tietze. Hi, herzlich willkommen.
1: Ja, herzlich willkommen. Ich freue mich, dass ich hier bin.
0: So, wir haben Sie gerade erkannt an Ihrer Jacke, wo Cat Sale draufsteht. Insofern dachten wir, Sie sind ja bestimmt hier, weil Sie auch was in Richtung Segeln machen und insofern hier Verbindungen haben. Erzählen Sie mal ein bisschen darüber.
1: Ja, eindeutig. Also wir bei Cat Sale, wir verkaufen Katamarane und Trimarane für große Fahrt. Also große, schöne Yachten, mit denen man um die Welt segeln kann. Und das ist unser Geschäft. Deshalb sind wir auch regelmäßig auf der Boot seit inzwischen 25 Jahren und stellen da immer unsere Dienstleistungen, unsere Werften vor. Und das funktioniert gut.
0: Und Sie sind ein Lübecker Unternehmen?
1: Ganz und gar nicht. Also ich meine, ich komme gern mal her, aber wir kommen tatsächlich aus Bremen. Wir haben ab und zu Schiffe hier auch, die wir hier auch vermarkten. Also Trimarane, Katamarane. Aber unser Stammsitz ist in Bremen. Wir arbeiten aber weltweit, haben also Schiffe rund um den Globus. Australien, Polynesien, Mittelmeer, Mallorca, egal wo. Karibik viel. Und auf der ganzen Welt vertreiben wir eben Multihulls.
0: Und da kommen Sie jetzt jedes Jahr hier zur Travemünderwoche, oder?
1: Sehr gerne, aber ich bin tatsächlich heute zum ersten Mal hier, weil normalerweise ist das unsere Kernarbeitszeit. Das heißt, wir segeln zu dieser Zeit alle auf dem Mittelmeer hin und her, haben viele Vorstellungen, Segeltests von den Werften. Und deshalb bin ich selten hier, habe selten die Gelegenheit und deshalb freue ich mich besonders, heute hier zu sein.
0: Ja, wir sind jetzt gerade auf der Messe Boot Düsseldorf. Bleiben Sie denn noch länger dann in Lübeck für die Travemünderwoche oder ist das jetzt hier Ihre Veranstaltung?
1: Leider nein. Also ich bin tatsächlich nur heute hier, schaue mir das an und werde morgen wieder tapfer arbeiten in Bremen.
0: Und was machen Sie so in Ihrem Arbeitsalltag? Also wie kann man sich das vorstellen, Ihren Beruf bei Cat Sale?
1: Ja, wir sind Ansprechpartner für all die Menschen, die mit einem Segelboot um die Welt segeln wollen. Das heißt, wir beraten Menschen, die ihren Landjob aufgegeben haben oder die mit den Kindern um die Welt segeln wollen. Also all das, was man wissen muss, wenn man mit einem Segelboot um die Welt fahren will, das versuchen wir den Menschen zu vermitteln und dann auch das richtige Boot für die auszusuchen und die zu begleiten, bis sie dann letztlich in See stechen. Und wenn dann irgendwie in Polynesien die Fäkalienpumpe streikt, sind wir auch da.
0: Also, wenn ich mir jetzt ein Segelboot nehmen möchte und die Welt bereisen möchte, dann kann ich zu Ihnen kommen.
1: Jederzeit, wir freuen uns drauf.
0: Gut, also für die HörerInnen, die daran interessiert werden, dann wissen Sie jetzt Bescheid.
1: Ja, Cat Sale. Also Cat Sale Bremen.
0: Cat Sale Bremen. Ja, wie gefällt es Ihnen denn bis jetzt so hier auf der Messe?
1: Ja, wunderbar. Das Beste ist, dass Sie das mit dem Wetter hingekriegt haben. Also ja. Es ist ein herrliches Schiff, also die Location finde ich super. Ich bin völlig begeistert von dem Umblick hier, also von der braven Ostsee, die ja heute ganz friedlich vor sich hin plätschert. Und ist ein super Abend, eine super Location und von daher bin ich sehr zufrieden, ja.
0: Ja, ich finde auch, die Stimmung ist schön, das Wetter spielt auch super mit. Also hier kann man sich wirklich gefallen lassen. Können Sie sich denn vorstellen, dann nochmal wiederzukommen?
1: Ich komme immer gerne wieder. Also meine Schwägerin lebt in Lübeck, von daher sind wir häufiger hier und wir stützen auch gerne die Passat weiter. Also wir sind sehr mit dem Ort hier auch verschworen, ja.
0: Ja, inwiefern spielt denn die Passat für Sie und für Ihren Beruf eine Rolle bei Cat Sale?
1: Ich bin Berufsseemann. Das heißt also, ich bin eigentlich Kapitän auf großer Fahrt und von daher immer auch mit Großseglern unterwegs gewesen. Und da ist die Passat natürlich eine Legende. Und deshalb freue ich mich, dass wir heute Abend hier an Bord sein dürfen.
0: Ja, vielen Dank für das nette Gespräch. Es hat mich sehr gefreut.
1: Sehr gerne, Anna.
0: Und jetzt geht's dann erstmal weiter mit Musik, bevor unser nächster Programmpunkt kommt.
2: Okay.

0: bin jetzt hier wieder live beim Lübeck FM bei der Travemünder Woche und habe jetzt zwei neue Interviewgäste. Ich bin schon sehr gespannt, weil ich selber noch gar nichts über euch weiß. Also ich bin hier einmal mit Max und Xantia. Hallo, herzlich willkommen.
1: Hallo.
2: Hallo.
0: Was treibt euch denn hier auf die Passat? Was macht ihr denn hier? Welche Verbindungen habt ihr dazu?
1: Also wir sind die Woche hier für die Weltmeisterschaft der Vorions. Ich bin am Donnerstag angereist. Wir reisen nächste Woche Samstag ab. Es startet morgen und geht bis Freitag und ja.
0: Diese Weltmeisterschaften, das macht ihr nebenbei, also neben der Schule als Hobby oder wie kann
1: ja,
0: man sich
1: genau.
0: Das
1: vorstellen? Ja, genau. Also für mich ist es ein Hobby. Also es ist auch einer meiner einzigen Hobbys. Aber ich glaube, es ist für mich wirklich ein Leben. Also es ist wirklich wie eine Familie und es hält uns wirklich alle zusammen.
0: Wie bist du denn dazu gekommen, dass du segelst?
1: Also mit 5 hat mein Vater mich zum Segeln gezwungen. Ich habe ein Opti-Training gemacht und habe es überhaupt nicht gemocht. Und dann bin ich in die Vorior-Klasse gestiegen und ich habe es wirklich geliebt. Man hat wirklich Familie gefunden, jeder ist für dich da. Du kannst mit jedem reden, wir sind auch wirklich wie eine enge Familie. Also das ist wirklich super.
0: Und wie sieht es bei dir aus? Wie bist du dazu gekommen?
3: Also bei mir war es durch die Schule. Wir hatten eine Segel-AG ab der weiterführenden Schule und ich habe mich drauf angemeldet. Seitdem, also als erstes natürlich Opti gefahren, dann in eine Splash umgestiegen. Das ist sowas ähnlich wie ein Laser, falls man das kennt, eine Splash.
0: Kannst du noch mal erklären, vom Opti zum Splash, was heißt das?
3: Also ich bin quasi eine Klasse aufgestiegen, weil der Opti für mich ein bisschen zu klein wurde und ich auch was Größeres segeln wollte. Mhm. Und dann irgendwann, weil wir sehr viel Warrior auch im Verein gesegelt sind, bin ich auch automatisch in den Warrior umgestiegen. Und seitdem segel ich fast 3-4 Jahre durchgehend nur Warrior.
0: Und ihr seid dafür jetzt extra angereist nach Lübeck oder kommt ihr aus Lübeck?
3: Ich komme aus Schwelm, das ist in der Nähe vom Wuppertal.
1: Mhm. Und ich komme aus Köln.
0: Ist es euer erstes Mal in Lübeck und bei der Travemünder Woche?
1: Also mein schon. Mein Vater kommt schon aus Mecklenburg-Vorpommern und deswegen kennen wir Lübeck so ein bisschen die Ecke, also weil man immer dran vorbeifährt. Aber es ist mein erstes Mal in Travemünde.
0: Und ihr bleibt jetzt ja für die ganze Travemünder Woche, oder?
1: Genau, ja.
0: Habt ihr dann noch andere Events, die ihr besuchen wollt, worauf ihr euch freut? Oder erstmal konzentriert euch nur auf Segeln?
1: Also erstmal wahrscheinlich auf Segeln erst konzentrieren. Aber man hat die Promenaden hier gesehen, da wird man wahrscheinlich abends mal vorbeilaufen. Und wir haben ja dienstags noch die Passat nochmal mit ein paar anderen Leuten, deswegen, ja.
0: Würde jetzt noch interessieren, wie man sich dann vorbereitet auf so einen Segelwettkampf. Also, wie sieht da die Vorbereitung aus?
1: Also, wir haben Regatten. Meistens starten wir im März. Und meistens die Wärme so Juli, August. Und das sind die Regatten, die Wettbewerbe, die bereiten dich so dafür vor. Und wir haben ein Training in den Osterferien, da kommen sehr viele Leute und dann trainieren wir dafür. Aber das, ich glaube, das Schlimmste ist, wenn man so eine große Veranstaltung hat, ist Papiere zu finden, weil das ist wirklich der größte Stress. Und dann vergisst man manchmal was, muss man das ausdrücken. Und das ist so viel Papierkram, aber ich glaube, das lohnt sich am Ende so viel. Also das ist wirklich ein Erlebnis, das vergisst man nicht.
0: Und trainiert ihr dann in eurer Freizeit auch dafür, also dass ihr fürs Segeln dann sportlich trainiert?
3: Ja, also teilweise ist es so, wenn man jetzt zum Beispiel eine neue Crew für die WM gebildet hat und noch nicht so viel Erfahrung miteinander hat, wird man meistens nochmal nach irgendwelchen Terminen gucken, die man findet und nutzen kann.
0: Ja.
3: Und wenn es eine eingespielte Crew ist, wird meistens nicht so viel trainiert. Allerdings ist viel Training auch schon wichtig, wenn man vorne landen will.
0: Ja, ich bin mal gespannt. Ihr meintet ja, für die Vorion segelt ihr, wenn ich das richtig ausgesprochen habe.
3: Ja.
0: Das ist Französisch. Könnt ihr mir was darüber erzählen, woher das kommt?
1: Also ich glaube, das Boot wurde 1952 gebaut, also erstellt sozusagen. Es hat angefangen mit Holz und ist jetzt ein Kunststoff. Also ich glaube, über 90% haben jetzt ein Kunststoffboot. Wir haben aber immer noch diese Kategorie Holzboot, weil ein paar Leute noch ein Holzboot fahren, was dann natürlich einfach ist, um zu gewinnen, weil wir nicht viele Holzboote sind. Aber es wurde von einem französischen Hersteller erstellt sozusagen. Frankreich groß geworden, wir haben sehr viele aus Frankreich. Aber ich glaube, einer der größten sind wahrscheinlich Italien, Deutschland und Spanien.
0: Mhm. Wann findet denn euer Wettrennen oder Wettsegeln statt?
1: Also wir starten Sonntag mit dem Practice Race und dann wechseln wir dann am Montag und Dienstag haben wir Race 1 und 2. Mhm. Und dann haben wir einen Rest Day, Dann haben wir unsere Race Days 4 und 5, das sind Donnerstag und Freitag. Und dann haben wir Closing Ceremony, das ist halt am Freitagabend, wo man die Sieger sieht und ja, das ist ein ganzes Abschlussessen.
0: Okay, ich bin gespannt auf die Vorion, euch dann beim Segeln zu sehen und natürlich anzustützen, wenn es geht. Und ja, vielen

0: Wir sind hier beim Klönschnack auf der Passat und ich freue mich jetzt, meine Gesprächspartnerin Anna begrüßen zu dürfen. Und zwar Anna ist eine unserer Mitarbeiterinnen bei der Deutschen Lebensrettungsgesellschaft. Hallo Anna.
1: Hallo.
0: Für mich habt ihr ja eine ganz, ganz wichtige Aufgabe hier, sowohl bei den Rennen, die hier stattfinden, als auch an dem Strand. Und ich möchte einmal wissen, mit wie vielen Leuten seid ihr hier vor Ort?
1: Also ganz exakt kann ich es nicht sagen. Ich weiß, die Leute, die Regatta fahren, das sind 15 bis 18 Leute, verteilt auf 5 Booten. An Land haben wir natürlich noch die 2 Wachen in Travemünde und auf dem Priwall. Die Wachstärke kann ich da aber nicht genau sagen. Es sind meistens auch zwischen 20 und 30 Personen.
0: Und ihr habt ja wirklich eine ganz wichtige Aufgabe. Kannst du ein bisschen was erzählen zu eurer Qualifikation, zu eurer Ausbildung? Was müsst ihr vorweisen können?
1: Also um bei den Regatten, bei der Absicherung dabei zu sein, muss man mindestens 18 Jahre sein, einen Rettungsschwimmschein in Silber vorweisen können. Den hat man meistens schon mit 16, 15 Jahren vorher gemacht und dann nach und nach immer wieder wiederholt, aufgefrischt und trainiert. Und zusätzlich haben natürlich die, die die Boote fahren, den Bootsführerschein im Verein auch erworben und da dann Monate, jahrelange Ausbildung vorher genossen.
0: Und jetzt bei der Travemünder Woche besteht eure Aufgabe unter anderem darin, die Regatten zu begleiten.
1: Genau, wir sind bei den Regatten mit dabei, begleiten die Felder mit nach draußen aufs Wasser, auf die Regattabahn hinaus und fahren dann mit den Seglern die Strecken mit auf und ab und begleiten dann quasi mit dem Feld mal hoch, mal runter und gucken, dass da keiner verloren bei geht.
0: Jetzt war es ja heute, glaube ich, schon ganz schön windig. Ist das schon eine Herausforderung oder ist das noch okay?
1: Der kontinuierliche Wind ist für uns eher weniger das Problem. Das große Problem stellen meistens diese ganz starken, kräftigen, schwankenden Böen dar, weil dann häufig die Segler häufig auch mit dem Booten mal nicht ganz so zurechtkommen und dann doch mal eher kentern. Und das sind dann die Momente, wenn dann viele, in vielen Feldern viele Segler kentern, dass man dann da den Überblick behält und guckt, wer braucht jetzt Hilfe, wer braucht keine Hilfe, wer kommt zurecht und wer nicht. Das ist dann eher die Krux dahinter, das dann klar im Blick zu behalten.
0: Wie seid ihr versorgt?
1: Unser Frühstück bekommen wir gemeinsam mit der Wasserwacht und dem THW in der BBT im Internat hier auf dem Priwall. Da kriegen wir Frühstück, bekommen dann die Möglichkeit, uns Lunchpakete zu schmieren. Mittags kommt dann meistens das THW mit der Versorgungsstelle raus aus Wasser und verteilt Mittagessen, häufig warme Küche, Suppen, Nudelgerichte, alles, was einfach und schnell gemacht ist und gut auf dem Wasser auch zu essen ist. Und abends müssen wir uns tatsächlich selbst versorgen. Die Wasserwacht und das THW bekommen Essen im Abendessen auf der BBT im Internat mit. Wir versorgen uns selber.
0: Wie ist es mit der Unterkunft? Das ist ja auch zur Travemünder Woche sicherlich eine Herausforderung.
1: Wir haben den Vorteil, dadurch, dass die Wachbesetzung von Travemünde schon auf dem Achterdeck der Passat schläft, kann die DLRG-Besatzung unter Deck auf dem Achterdeck auch schlafen und hat da die Kammern. Und dann haben wir immer einen relativ kurzen Weg zum Boot hier im Passathafen.
0: Vor 2 Tagen hatten wir hier wunderschönes Wetter, strahlend blauer Himmel, Wind von Nordost, super Wellen und es verlockte sehr zum Baden. Auch ich habe erst gewankt, sah dann aber, dass alle roten Flaggen gehisst waren.
1: Ja, tatsächlich haben wir bei uns auf den Wachen eine Dienstanweisung, die besagt, ab 4 bevor aus Nordost sollen wir rot flaggen, einfach weil man von oben zwar das schöne Wellenbild sehen kann, was so gar nicht so dramatisch aussehen mag, was ja auch viele Menschen dann natürlich ins Wasser gelockt hat. Aber unter Wasser durch die ganzen Sandbänke, die wir hier in Travemünde am Wasser haben, durchaus viele Unterspülungen sind oder Priele, die so tief liegen, dass man die von oben gar nicht sehen kann und die Strömung einem dann doch schneller mal die Füße wegreißen kann, wenn man gerade nicht genau aufpasst.
0: Ja, ich war auch ein bisschen erstaunt, wie viele doch im Wasser waren, obwohl überall die roten Flaggen gehisst waren. Also, ich möchte mich bei dir ganz herzlich bedanken und dir und deinem Team für die Travemünder Woche alles Gute wünschen und dass hoffentlich ihr nicht zum Einsatz kommen müsst.
1: Vielen Dank, das gebe ich weiter.

0: Sie hören Lübeck FM heute live von der Passat, von dem Klönschnack-Veranstaltung der Boot Düsseldorf. Und am Mikrofon begrüße ich jetzt Frau Monika Frank. Hallo.
1: Hallo.
0: Sie ist die Senatorin für Kultur, Bildung und Sport und deshalb natürlich besonders willkommen auf der Passat.
1: Ja, natürlich bin ich immer sehr gerne auf der Passat, weil was viele nicht wissen ist, die Passat gehört zum Bereich Schule und Sport, damit zum Fachbereich 4 und ist auf eine Art deswegen unser Schiff im Fachbereich.
0: Ja, und deshalb ist es ja auch besonders schön, dass Sie hier am Mikrofon sind und uns noch einiges erzählen können über die Passat.
1: Ich glaube, es gibt viele Menschen, die die Passat viel besser und viel länger kennen als ich. Aber sie ist natürlich ein großartig erlebbares historisches Schiff, nicht nur als Museum, sondern auch als eine Location hier auf dem Tor zur Welt hinaus aus Deutschland auf die Ostsee. Und ich freue mich riesig, dass wir gerade während der Travemünder Woche der Welt auch unser Schiff und unsere wunderschöne Stadt zeigen können.
0: Wie weit greift denn die Passat in Ihren Berufsalltag ein?
1: Na, im Augenblick beschäftigt sie mich durchaus ganz ordentlich, weil wir Großes vorhaben mit der Passat. Sie muss nach so vielen Jahren, die sie hier liegt, mal sehr grundlegend instand gesetzt und auch auf die nächsten 30 Jahre, wie es der Bürgermeister vorhin bezeichnet hat, vorbereitet werden für solche Nutzungen, für die heute aber auch als Touristenattraktion, vielleicht auch als Ort, an dem Jugendliche eine Klassenfahrt verbringen und sich mit Themen rund um die Ostsee beschäftigen. Und wir brauchen einmal einen großen Ankerfinanzierer und ganz, ganz viele andere, die aus Liebe zu diesen P-Linern, wie sie denn heißen, uns dabei unterstützen, weil es nicht ganz einfach für die Hansestadt Lübeck wird, in diesen Zeiten das zu stemmen.
0: Ja, die P-Liner, Sie sprachen es schon ab, 5 Stück gab es davon, unter anderem auch die Padua und die Peking und die Pamir. Und diese Schiffe sind ja nicht ganz neu, sondern sind sie eigentlich ziemlich alt. Aber trotzdem muss ja immer die Sicherheit gewährleistet sein. Und da ist doch in diesem Jahr so ein Kränkungstest durchgeführt worden.
1: Tatsächlich diente dieser, da habe ich natürlich einen Experten, der das viel besser weiß. Wir haben Mittel bewilligt bekommen und auch einen Kollegen, der sich darum kümmert, die Planung. Sowas braucht ja eine Bestandsaufnahme, eine Vorbereitung. Da sind Ingenieurbüros eingebunden. Der das vorbereitet, der kann das viel besser sagen. Aber es hat nicht nur der Sicherheit, ob der Frage, ob das Schiff hier überhaupt noch liegen kann, gedient, sondern auch der Frage, wie kommt sie denn auf eine Werft? Muss sie in ein Schleppdock oder können wir sie schwimmen, schleppen? Solche Fragen klären wir mit den beauftragten Expertinnen und Experten zurzeit, damit wir planen können für den Tag, an dem es hoffentlich irgendwann losgeht.
0: Und der Kränkungstest ist ja positiv verlaufen.
1: Ja.
0: Was bedeutet das jetzt? 25 Millionen Euro sollen erforderlich sein, um die Restaurierung durchzuführen?
1: Eine Herausforderung für die Hansestadt Lübeck. Ich glaube, ich erzähle niemanden, der unsere wunderschöne Stadt kennt, dass wir als Hansestadt natürlich noch eine Menge anderer schützenswerter Kulturgüter haben, die wir nicht mal eben so alle auf einmal auch restauriert bekommen. Insofern ist es natürlich für die Passat nicht ganz unwichtig, dass die Welt hier zu Gast ist und uns dabei vielleicht auch unterstützt. Und dass die P-Liner ja nun auch eine Fangemeinde in der ganzen Welt haben. Aber es wird eine Herausforderung bleiben. Wir hoffen, dass es das eine oder andere Förderprogramm gibt, mit dem wir mal die Hälfte zusammenkriegen, weil dann hat man gute Chancen, auch andere Großspender anzusprechen und zu sagen, Mensch, jetzt ist echt realistisch, dass es demnächst mal losgeht.
0: Ja, und da ist ja auch hier eine Spendensäule. Da kann man noch etwas Geld hinterlassen, wenn man heute hier von Bord wieder geht. Was wird da wohl reinkommen?
1: Oh, ich habe keine Idee. Wirklich nicht. Das Gute daran ist, dass wir uns an der Stelle digital aufgestellt haben. Also man kann mit seinem Handy oder seiner EC oder Kreditkarte zahlen und mit den üblichen Zahlungs-Apps. Wenn Sie mich am Ende der Travemünder Woche noch mal fragen, dann würde ich das mal in Auftrag geben, dass ihr auch eine Summe nennen könnt. Ich habe keine Idee.
0: Ja. Wie sieht die Zukunft aus, der Passat und in Ihrem Arbeitsbereich?
1: Wir finden im Fachbereich Kultur und Bildung schon, die gehört zu uns. Und natürlich, bevor so ein Planungsbüro loslegt, fragt das Planungsbüro auch, was wollt ihr denn machen mit der Passat? Das könnte ja auch ein schönes Hotel sein, das könnte ein reines Museum sein. Und so ganz anders soll das Konzept in Zukunft nicht werden. Es soll natürlich weiterhin ein Besuchermagnet, und es soll hier liegen und das Wahrzeichen von Travemünde sein. Es soll einfach weiter auch besichtigt werden können und über die Geschichte der Seefahrt und dieser besonderen Schiffe aufklären, wie das jetzt schon ganz wunderbar ja hier in den Ausstellungsräumen der Fall ist. Wir sind auch jetzt schon einfach ein Tagungs- und Veranstaltungsort, wo man heiraten, seine silberne Hochzeit feiern kann, wo wir aber als Stadt gelegentlich auch mit überregionalen Gästen bundesweite Treffen veranstalten. Wir überlegen, weil es uns vielleicht den Zugang zu weiteren Förderungen ermöglicht, auch so in Richtung Jugendbildungsstätte zu gehen, natürlich in Kooperation mit ortsansässigen Partnern, dann zu sagen, wenn ihr mit eurer Jugendgruppe oder Klasse hierher kommt, dann könnt ihr bei uns was Erlebnispädagogisches mit einem Wassersportverein buchen, ein ökologisches Bildungsangebot mit der Ostseestation oder ähnliches. Da sind wir gerade dabei, das mit ganz vielen Partnerinnen und Partnern zu erarbeiten und dann mal zu gucken, ob wir vielleicht auch Zugang zu Förderprogrammen bekommen, aus denen zum Beispiel Jugendherbergen oder andere Jugendbildungsstätten finanziert werden.
0: Und während der Badesaison, da habe ich gehört, da sind ja ganz viele ehrenamtliche Helfer der DLRG hier untergebracht.
1: Ja, genau. Auch das ist natürlich eine ganz wichtige Säule, dass die Personen hier unterkommen. Und ja, es gibt auch viele ehrenamtliche Helfer während der Travemünder Woche, die hier auch gerne Zugang hätten. Im Sommer müssen wir fast gucken, wie wir die Nutzergruppen irgendwie miteinander vereinbaren.
0: Es gibt ja zwei Vereine, die sich besonders für die Passat interessieren. Das eine ist ja Rettet die Passat. Das ist also, dass das Schiff so schön zugänglich ist. Aber dann gibt es ja noch den anderen Verein Passat Sailing. Der sammelt ja, glaube ich, gerade Gelder für die Segelbesegelung, die Segeltuch, weil die mit der Passat losfahren wollen. Aber das ist ja ein bisschen kontraproduktiv.
1: Na, mit der Passat losfahren wird man nicht mehr können. Also, da erzähle ich Ihnen nichts Neues. Und das gehört ja, also, ich sag mal, selbst die Peking, und wir wissen alle, dass da vor Zeiten, als solche Arbeiten noch viel günstiger waren, noch mal eine Stange mehr Geld reingegangen ist. Also, selbst die ist ja nicht befahrbar. Und ich bin keine Expertin, aber ich glaube kaum, dass man ein solches Schiff, wenn man den Denkmalwert, das ist ja auch ein Kulturdenkmal, bewahren will, wieder raus aufs Meer bekommt. Ich halte das für unrealistisch. Und letztlich, das habe ich vorhin gesagt, muss man, wenn man, auch so eine Planung kostet ja durchaus Geld, deswegen muss sie realistisch sein, muss man sich entscheiden, was man mit einem solchen Schiff will. Und wir haben uns nicht entschieden, dass es wieder ein Schiff wird, mit dem man auf hohe See gehen kann.
0: Monika Frank hier am Mikrofon. Ihr wievielter Besuch ist das auf der Passat?
1: Ups, ich bin jetzt seit 2021 Senatorin für Kultur und Bildung. Vorher war ich schon zweimal als Besucherin hier drauf. Oh, ich glaube, es sind ziemlich viele. Also allein während der Travemünder Woche bin ich eigentlich fast täglich hier, weil wir ja abends die segelnden Klassen empfangen, die HelferInnen ehren, diesen Empfang machen, den Empfang der Hansestadt Lübeck. Ich weiß es nicht. Mögen es 70 oder 90 sein. Ich gehe auch mit meinem überregionalen Besuch. Ich bin ja keine gebürtige Lübeckerin. Gerne hierher. Und wie gesagt, auch mit dienstlichen Terminen. Ich komme auch mit meinen Führungskräften hierher, um eine Klausur zu machen.
0: Ja, alles Gute, und nächstes Jahr sind Sie bestimmt auch wieder dabei.
1: Ich hoffe das, ja.
0: Monika Frank hier am Mikrofon. Vielen Dank.

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1: Ja, liebe Hörerinnen und Hörer, wir sind immer noch an Bord der Passat. Die Boot Düsseldorf hat ja eingeladen zum Klönschnackabend und über 400 Gäste sind der Einladung gefolgt. Die alte Lady ist richtig voll geworden. Und eigentlich ist ja unsere Sendezeit schon zu Ende, aber wir haben eben mit dem Funkhaus noch telefoniert und wir dürfen etwas überziehen, hat ja Thomas Gottschalk auch immer gemacht. Und so hören Sie jetzt nochmal einen Beitrag, denn einen Beitrag über die Galerie Hafenpanorama, denn die Travemünder Woche ist nicht nur Segeln, sondern ist auch eine kleine Kunstveranstaltung geworden. Und wir haben jetzt einen Beitrag über die Galerie Hafenpanorama. Unser Bürgermeister Jan Lindenau sagt ein paar Worte und dann kommt noch die Galerie Drei König zu Wort.
2: Hallo Herr Lindenau, kommen, sehen, staunen.
3: Ja, das ist die Galerie Hafenpanorama hier in Travemünde im Rahmen der Travemünder Woche. Und ja, genau das kann man hier erleben, denn bei so einer Vielfalt von regionalen Künstlern kann man sehr viel sehen und auch ganz viel staunen. Und ich hoffe auch, der eine oder andere kauft dann auch.
2: Besonders natürlich die Künstler bedanken sich sehr dafür, dass die Stadt dieses Gebäude zur Verfügung stellt und keine Schuhe und Klamotten reinstellt.
3: Ja, ich glaube, die Nutzung in dieser Form ist, glaube ich, dem Ort angemessen. Ich finde es auch besser, wenn es ein Ort ist, wenn er eben nicht für Kreuzfahrer genutzt wird, dass er auch für Belebung sorgt, dass hier Gemeinschaft entstehen kann. Und das ist beim Schuhverkauf, glaube ich, eher weniger der Fall.
2: Was sagt die Abbruchkante?
3: Ja, die bröckelt so vor sich hin. Wir sind ja im Moment auch in der Untersuchung, wie wir das am besten möglichst zügig auch wieder in den Griff bekommen können. Aber das scheint nicht so einfach zu sein, denn das Kernproblem ist ja, dass die Anker, die in der Kaikante sind, tief in den Boden verankert sind. Und das hat sich gelöst. Und deswegen steht zwar das Gebäude gut, aber wenn jemand am Anker zieht, könnte es gefährlich werden. Deswegen dürfen die Schiffe im Moment nicht anlegen. Aber wir hoffen, dass wir das durch eine einfache Sanierung vielleicht schon im nächsten Jahr wieder lösen können.
2: Haben Sie schon ein Lieblingsbild entdeckt? Also eigentlich darf ich das ja nicht fragen, weil Sie bestimmt gleich sagen, ja alles.
3: Ja, das ist ja immer schwierig, aber ich habe doch ein, zwei ganz spannende Dinge gesehen. Zum einen die Gestaltung von Bohlen, von Stegbohlen. Das fand ich sehr spannend, wie die bemalt worden sind. Und auch im Bereich der Fotografie waren einige sehr schöne dabei. Und da muss man natürlich sagen, sind auch ein paar klassische Travemünder Themen dabei. Die muss man einfach auch schön finden, weil das ist natürlich ja, der Bezug zu Travemünde. Und man sieht richtig die Liebe, weil man merkt, das sind Travemünder und Travemünder, die das gemalt haben. Man merkt richtig die Liebe zur eigenen, zum eigenen Stadtteil. Und von daher, ich glaube, da ist wirklich für jeden was dabei. Und wenn man so durchgeht, ich glaube, man muss sein Geld zusammenhalten, weil man kann nicht einfach alles kaufen.
2: Mich hat ja auch beeindruckt die Friedenstaufe. Also wahrscheinlich hatte ich da so 1961. Das Thema beschäftigt uns eigentlich immer.
3: Ja, und das ist eben auch das Spannende. Auf der einen Seite den maritimen Ansatz zu haben, aber ihn auch mit aktuellen Themen zu verbinden. Und das haben eben auch hier die eine oder andere Künstlerin getan. Und ich glaube, eine Friedenstaufe ist das, was wir alle gut brauchen können. Und es kommt ja auch gut zusammen. Auf der einen Seite Picasso mit der Friedenstaufe, dann hier in anderer Interpretation. Also dem aktuellen Moment angemessen, wir brauchen mehr Frieden und Gemeinschaft, Zusammenkunft und Kultur kann das bieten. Von daher ist die Galerie Hafenpanorama auch irgendwie ein bisschen das Signal, wir kommen zusammen und wir wollen zusammenstehen und am Ende eben auch dafür sorgen, dass weiterhin Frieden herrscht.
2: Ja, vielen Dank. Das ist jetzt das Wort zum Sonntag oder fast. Und ich wünsche Ihnen viel Spaß am Mittwoch. Gibt es ein gutes Rennen?
3: Ja, ich hoffe, dass es ein gutes Rennen wird. Wir werden es sehen. Die Landtagspräsidentin kommt ja und will gegen mich gewinnen. Ich glaube,
2: Sie aber auch, ne?
3: Ja, natürlich. Immer wenn man bei sportlichen Wettbewerben antritt, will man gewinnen. Allerdings glaube ich, diesmal wird es wirklich schwierig, denn sie ist Profi. Sie kann segeln. Und von daher wird es, glaube ich, etwas herausfordern. Das Wetter scheint auch etwas herausfordernd zu werden. Aber am Ende geht es darum, dass wir alle Spaß haben. Und das ist, glaube ich, jetzt schon garantiert.
2: Super, vielen Dank. Ich gehe gleich mal weiter. Unsere Star-Galeristen sind hier bei mir. Und Picasso ist ja eigentlich heute mit der Friedenstaufe von 1961 der Star.
4: Ja, nicht ganz. Wir haben das Gretchen dabei vom Dali. Das ist ja aus Goethes Faust. Und wir kommen ja aus Frankfurt, aus der Goethestadt. Also das ist für uns der Star, der Dali.
5: Und also ich liebe Picasso sehr und auch Miro, also den wir mitgebracht haben. Ich finde, es sind so außergewöhnliche Künstler, die ganz unterschiedlich sind, aber allen den Surrealismus zugeordnet sind. Und es ist eine große Freude, die hier zu präsentieren. präsentieren und ich hoffe, dass den Leuten das gefällt, dass sie auch was kaufen werden.
2: Ihr bringt ja ein bisschen Internationalität mit, weil alle Künstler kommen ja aus Travemünde, extra aus Travemünde, weil wir wollen den Travemündern ja auch ein Forum bieten und ihr seid immer was Besonderes. Sozusagen, ihr bringt die Welt mit.
5: Oh, vielen, vielen, vielen Dank. Aber die Segler sind ja auch international und über das Meer verbunden. Deshalb die drei Spanier an der Ostsee, passt das halt wunderbar.

0: Ja, liebe Hörerinnen und Hörer, Sie glauben es nicht. Wir sind immer noch an Bord der Passat beim Klönschnackabend der Boot Düsseldorf. Und jetzt habe ich hier bei mir drei junge Männer, drei junge Bengels. Und die segeln Tatsache RS 500. Und im Augenblick hat gerade Lukas Schulte das Mikrofon. Lukas, wie viele Wettfahrten habt ihr schon gemacht?
1: Wir haben heute nur zwei Wettfahrten gehabt tatsächlich, weil aufgrund des starken Wetters leider eine abgesagt wurde. Es gab auch viele Mastbrüche leider, weil es so starker Wind war.
0: Euch auch?
1: Bei uns zum Glück nicht. Wir konnten das gut wegstecken. Aber morgen hoffen wir, dass es bei ein bisschen weniger Wind auf jeden Fall ein bisschen besser sein wird auf jeden Fall. Das erhoffen wir uns.
0: Okay, also RS 500. Wofür steht die 500?
1: Die 500, wisst ihr, wofür das steht?
0: Ja, jetzt brauchen wir die Fachleute hier.
1: Das ist einfach die Bootsklasse.
0: Die Bootsklasse. Ist das die Länge oder die Segelfläche?
1: Das ist die Segelfläche tatsächlich.
0: Okay, also nicht so ein kleines.
1: Ist schon etwas größer tatsächlich.
0: Okay, mit wie vielen Leuten wird es gesegelt?
1: Mit zwei Leuten wird es gesegelt.
0: Und hast du deinen Partner dabei?
1: Jawohl, hier ist mein Partner direkt neben mir. Das ist der Siad Flemig.
0: Hallo, ja. Grüß dich. Und wie klappt das an Bord? Gibt es immer scharfe Kommandos? Vertragt euch auch?
2: Also immer, wenn man irgendwie eine Wende fahren muss, wird halt gesagt, klar zur Wende. Und dann wird halt gewendet. Und vorher muss dann die Bestätigung des Vorschulters kommen. Und dann wird die Wende durchgezogen.
0: Gut. Und wenn ihr dann wieder zurück an Land seid, gibt es ein Steakbier? Oder wie ist das?
1: Ja, leider noch nicht. Sind ja noch ein bisschen minderjährig. Aber ja, ab und zu schon.
0: Ja gut, das gibt ja auch. Malzbier kann man ja auch trinken. Ne?
1: Ja, das passt.
0: Gut, was habt ihr euch ausgerechnet? Das ist ja erst, ihr seid ja gerade erst angefangen mit den Wettfahrten.
1: Sind bisher so im Mittelfeld, würde ich sagen, ungefähr. Also wir haben nicht die genauen Daten, aber ich würde uns ins Mittelfeld einschätzen ungefähr. Ja, ungefähr Mittelfeld.
0: Jetzt haben wir hier noch einen weiteren Kollegen, das ist Torge Flemig. Du segelst ja auch die RS 500, ihr seid ja so ein bisschen im Wettbewerb, ne? Du willst ja auch gewinnen. Warum denn nun gerade RS 500?
3: Ich wollte eigentlich die RS Fever segeln, aber für die bin ich halt inzwischen leider ein bisschen zu groß und deswegen bin ich jetzt auf den 500er relativ neu umgestiegen.
0: Aber es gibt doch auch noch viele andere Segelklassen. Warum muss gerade diese Racing Sail Klassen sein?
3: Also zum einen war halt das Event hier, also die große Wettfahrt, wo ich gerne teilnehmen wollte. Und zum anderen hat es auch damit zu tun, weil so in dem Verein, wo ich bin, liegen halt, also sind auch diese Boote stark vertreten.
0: In welchem Verein segelst du denn?
3: SVGS, das ist in Hamburg.
0: In Hamburg, aber hier der Lukas, der segelt ja für Brandenburg irgendwie, oder?
4: Auch Hamburg.
0: Auch Hamburg, ihr seid alle für Hamburg hier.
3: Ja, wir sind tatsächlich auch aus demselben Verein, wir kennen uns sehr gut und sind auch zusammen hier hochgefahren.
0: Ja. Wie ist denn das eigentlich mit dem Training? Habt ihr einen extra Trainer im Verein?
3: Also das 500er Training macht einen extra Trainer, der selber hier auch teilnimmt. Aber sonst haben wir halt normales Training, wo mehrere Bootsklassen gesegelt werden.
0: Nun sind es ja eigentlich die World Games der RS-Klassen hier in Travemünde dieses Jahr. Sonst waren die ja immer in Großbritannien. Wart ihr denn auch schon mal in Großbritannien segeln?
3: Nein, für uns ist das unsere erste Europameisterschaft, wo wir teilnehmen, da wir halt alle relativ neu auf das Boot umgestiegen sind.
0: Ja, Mensch, was wünscht man euch? Also immer Handbreit Wasser unterm Kiel und drückt euch allen die Daumen, dass ihr das erreicht, was ihr euch vorgenommen habt. Dass ihr noch viel Spaß habt, denn es ist ja nicht nur Segeln, es ist ja auch viel Landprogramm. Und heute Abend gibt es ja auch noch tolle Gespräche. Und vielen Dank, dass ihr am Interviewtisch wart.

0: Ja, liebe Hörerinnen und Hörer, so leid es mir tut, aber unsere Sendezeit geht langsam zu Ende. Es ist hier noch ordentlich was los, auf der Passat natürlich, beim Klönschnackabend der Boot Düsseldorf. Drüben auf der Travemünder Seite, da gehen allmählich die Lichter an, das große Riesenrad dreht sich so langsam. Und es lohnt sich auch noch, auf die Travemünder Woche zu kommen. Um 21.30 Uhr geht es dann auf der König-Pilsener Bühne an der Nordermole so richtig los. Nenad ist angesagt. Und ab 20.30 Uhr läuft schon der Mendocino-Express auf der Festivalbühne im Brückmanngarten. Ja, und man kann sogar auch an den Tanzterrassen zu Schlagermusik tanzen. Also ist noch viel los heute. Und morgen geht es natürlich weiter. Am Sonntag wird wieder viel gesegelt in fast allen Klassen. Einige starten auch erst Mitte der nächsten Woche. Aber mir bleibt Ihnen eigentlich nur noch Dankeschön zu sagen fürs Zuhören. Vielen Dank an unsere lieben Interviewgäste, die so freudig Rede und Antwort gestanden haben, und an Hanna, die auch unser tolles englische Interview geführt hat. Wir wiederholen diese Sendung demnächst, das geben wir noch bekannt. Erstmal vielen Dank an das gesamte Team. Ossi war auch dabei und Jutta, und für die Technik war Kerstin Wehrmann. Ossi, du willst noch was sagen?
1: Ja, ich wollte gerade sagen, dass wir Kerstin nicht vergessen dürfen.
0: Nein, Kerstin vergessen wir nie, weil ohne Kerstin würden wir ja keinen guten Ton haben. Und wir geben damit zurück ins Funkhaus und sagen Tschüss und Ahoi.

0: Verantwortlich für die soeben gehörte Sendung war Fritz Tölzner aus Travemünde.
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1: Verantwortlich für die nächsten 60 Sendeminuten ist Michael Schwarz.
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5: Ihr hört Rap, das Schulradio aus Bargteheide. Aber heute sind wir nicht als Rap live.
6: Sondern heute sind wir offiziell Stommini FM und nichts anderes, denn wir schalten hier gerade live aus Trittau und genauer gesagt vom Stadtfest in der Kinderstadt Stommini.
5: Was das aber genau bedeutet, das erfahren wir später. Wir können euch aber schon mal darauf einstimmen, dass wir hier wirklich auf einem Sportplatz stehen, umringt von lauter Kindern und das erste Mal die ganze Woche über gutes Wetter haben. Und ich würde sagen, das muss ja an unserer Sendung liegen.
6: Und ich glaube, das feiern wir auch gleich nochmal ordentlich mit dem ersten Song, der kommt. Davor können wir noch mal ein bisschen besprechen, was auf uns zukommt, würde ich behaupten. Also erstmal erfahren wir, was Stommini überhaupt so genau ist. Denn wir haben einige Zuschauer, die gerade nicht hier sind, sondern von ganz woanders zuhören.
5: Genau, wie du schon gesagt hast, wir erfahren, was Stommini überhaupt ist und dann, was wir hier machen. Wir sagen ja, wir sind als Stommini FM hier. Was ist denn das genau? FM, das sagt schon ein bisschen, wir machen hier das Wegradio. Und wir haben auch ein, zwei Beiträge aus dem Wegradio für euch dabei und vorbereitet, die Kinder selber produziert haben. Aber ich würde sagen, genaueres dazu hören wir uns auch nochmal später an. Dazu haben wir natürlich eine riesige Auswahl an Musik, nur für euch, die passend zu Stommini ist, weil das unterschätzt man nämlich, die Musik hier, die ist eine ganz besondere.
6: Und die kann man auch fast nur hier fühlen. Jeder kann dazu tanzen, jeder kann dazu singen und das ist ein ganz, ganz eigenes Gefühl und wir lieben es alle, dafür kommen wir immer, immer wieder. Das hier ist eine Ausnahmesendung. Man muss sagen, Stommini FM schaltet sonst immer morgens, damit alle aufwachen. Aber das hier, 16 Uhr, ist irgendwie anders als sonst. Außerdem haben wir normalerweise unser Studio. Und jetzt stehen wir mitten auf dem Sportplatz und können live quasi ins ganze Land senden.
5: Genau, du sagst schon, wir senden morgens, um die Kinder aufzuwecken. Ich würde sogar sagen, das ist hier ein ziemlich fester Bestandteil des Alltags bei Stommini. Weil die Kinder sagen uns das auch jeden Tag. Die stehen morgens um 7.30 Uhr hier auf. Hören das Radio, dann haben wir unsere altbekannten, seit Jahren verewigten Soundelemente, unsere Songs. Und dann wacht man hier selber auch als Teamer, wacht man hier um 7.30 Uhr morgens auf und hört sein eigenes Radio und irgendwie ist das was ganz Besonderes im Jahr. Ne?
6: Man muss sagen, es ist nicht immer einfach hier aufzustehen. Viel Schlaf bekommt man nicht, aber ich glaube, das Wegradio macht es um einiges leichter. Vor allem wacht man immer mit einem Lachen auf und mit Songs, die jeder kennt, die jeder mag, die sich vor allem Kinder gewünscht haben. Und dann haben wir auch noch wirklich immer Beiträge am Start, die können einen wirklich den Tag erhellen und auch informieren, was vielleicht auf einen zukommt. Wir haben nämlich immer Beiträge dabei, wie zum Beispiel die aktuellen Tagesnachrichten. Die helfen uns alle, einmal auf den neuesten Stand zu kommen. Zum Beispiel über die Fußballergebnisse, die über Nacht passieren. Oder was als nächstes zum Mittag gibt. Sowas wird alles bei Stommini FM vorberichtet.
5: Und das ist ja ein Teil der Informationsquelle, die wir hier liefern. Aber das andere ist zum Beispiel, dass wir die Jobs, die es hier gibt, vorstellen. Darüber werden wir gleich noch mehr hören, die Jobs, die es bei Stommini nämlich, die hier angeboten werden. Das ist nämlich eine ganze Menge. Und all das, das machen die Kinder natürlich selber. Aber genau das hören wir später nach dem ersten Song, unser allbekannter Stommini-Song.
6: Also Leute, bitte alle aufstehen. Ich will euch tanzen sehen. Stommini-Song.
7: Kann
6: nicht mehr lange dauern.
5: Es kann nicht mehr lange dauern. Dann geht hier unser Stommini-Song an. Der braucht immer ein bisschen, bis er warm wird. Das
6: wir
5: kennen wir hier schon. Wir haben, wie wir schon gesagt haben, wir senden hier live von außen. Da gibt es natürlich immer ein paar kleine technische Häkchen, die man da lösen muss. Aber damit kommen wir ja klar. Haben wir ja schon immer alles geschafft. Aber genau das ist natürlich auch was, wo man hier bei Stommini mitarbeiten muss, dass man nicht in seinem Studio in Bargteheide Rap live macht, sondern man steht hier auf einem Sportplatz, der wirklich nicht dafür gedacht ist und versucht das. Und das ist ja auch nicht immer einfach dann von der Bühne oder aus einem eigenen Stand hier.
6: Überhaupt, wir haben draußen Studio, wir wollen auch noch überall anders hinsenden als auf diesen Sportplatz. Und dann auch noch Songs, die sonst gar keiner kennt. Also würde es direkt funktionieren, das wäre wirklich ein Wunder. Deswegen können wir uns auch mal ein bisschen unterhalten. Was ist so dein Stommini-Highlight, Jakob?
5: Mein Stommini-Highlight, das ist halt, glaube ich, einfach jedes Jahr hierher zu kommen und es ist irgendwie diese besondere Stimmung. Also ich finde, man denkt das ganze Jahr, oh Stommini, das Es geht so kurz und dann kommt man her und man denkt sich am Samstag, wenn man hier aufbaut alles, denkt man sich, okay, irgendwie das könnte eine geile Woche werden. Und plötzlich, aus dem Nichts, ist es Donnerstag und man steht hier und denkt sich, oh Gott, und deswegen finde ich, ist das Highlight einfach, dass man es genießen kann, einfach hier zu stehen und zu merken, okay, der Tag geht rum langsam und ich muss jede Minute mitnehmen, weil dieser Vibe hier, das kann man zu Hause nicht finden irgendwie.
6: Es ist immer so, so schnell vorbei. Aufbauen dauert immer ganz lange, aber dann, also wirklich, dass heute schon Mittwoch ist, überrascht mich. Es kommt mir vor, als wäre es noch Sonntag.
5: Ja, und irgendwie nochmal zu dem Highlight, also ich würde sagen, dadurch, dass wir das Radio machen, da haben wir ja auch einiges zu tun.
6: Mhm,
5: und
6: wir kriegen auch alles mit.
5: Ja, aber es gibt auch so viele Highlights und man kriegt alles mit durch dieses Radio, aber irgendwie auch nichts. Ich finde, man hat so viel zu tun und man so sorgt dafür, dass allen hier irgendwie das nochmal ein bisschen versüßt wird, der Morgen zum Beispiel mit der Aufwachsendung. Und da hören wir ihn schon langsam. Da kommt der Storm-Mini-Song schon langsam angeradelt. Jetzt hören wir ihn langsam. Es ist natürlich ein kleiner Teaser, wir wollen es natürlich spannend machen.
6: Seid ihr bereit, ihr Lieben? Wir haben ihn schon oft genug gehört, aber jetzt.

0: Das war die Fade-Off von Filia von Our Last Night bei Stamini FM.
1: Der Song klingt zwar ein bisschen anders als sonst, aber ich glaube, mit der Version sind jetzt wirklich alle wach geworden.
0: Und wenn nicht, haben wir, Greta und Tamara aus dem Zelt Frida Kahlo noch was zu lachen mitgebracht.
1: Genau, wir haben uns ein Spiel ausgedacht und haben es
2: Wie geht's weiter?
1: Genannt.
0: Es geht darum, rauszufinden, wie gut unsere Stamini-Mitbewohner Songtexte drauf haben.
1: Und dafür haben wir uns mal in der Zeltstadt umgehört.
0: Der erste Song ist Treat You Better.

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1: Okay, das hat schon mal echt gut funktioniert, aber geht's genauso weiter?
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1: Jetzt kommt Lush Life. Mal gucken, ob die das genauso gut drauf haben.
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1: Das war schon ziemlich nah am Original, aber wie läuft's mit gut genug?
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1: Klingt wirklich textsicher, aber ist Jamini das auch mit Bibi und Tina?
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1: Okay, und womit geht's jetzt weiter?
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1: Das war schon ziemlich nah am Original. Aber mal schauen, wie es die Nächsten machen.
8: Als Nächstes haben wir Apatze für euch.
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0: Das war schon der letzte Song. Eindeutig die beste Performance bei
1: Wie geht's weiter?
2: Ich finde, das haben alle echt super gemacht. Und genauso super sollte es auch weitergehen.
0: Und zwar haben wir jetzt für euch Carly Rae Jepsen mit Call Me Maybe, Stamini FM, Ihr macht den Morgen.

0: Da sind wir wieder, Jakob, hier live vom Sportplatz bei Stamini. Ich sag mal so, wir haben ganz, ganz viel Stamini gesagt bisher, aber eigentlich haben wir gar nicht erklärt, was das ist. Wir haben Zuhörer, die sind gerade nicht vor Ort und Stamini ist, glaube ich, echt nicht jedem ein Begriff.
1: Was? Ja, genau, ich würde sagen, wir fangen da einfach mal von Grund auf an. Also, um das mal grundsätzlich festzulegen, Stamini ist ein Demokratieplanspiel, bei dem 7 Tage lang eine ganz eigene Stadt für Kinder entsteht. Und das ist ziemlich beeindruckend, weil da treffen sich die Teamer, das erklären wir gleich auch noch, am ersten Tag. Und dann entsteht da innerhalb weniger Stunden entsteht da eine ganze Zeltstadt auf irgendeinem Gelände in Stormann.
0: Es wechselt jedes Jahr und befindet sich auf dieses Jahr zum Beispiel ungefähr 55.000 Quadratmeter, eine Stadt. 280 Kinder haben wir dieses Jahr und ungefähr 250 Teamer.
1: Das ist eine ganz schöne Menge, ja.
0: Das ist wirklich, wirklich viel. Und eine Stadt macht natürlich einiges aus. Zum Beispiel haben wir eine ganz eigene Währung, die Stormark. Die werden hier auch fleißig gerade auf dem Stadtfest ausgegeben, glaube ich. Woher kriegt man die genau?
1: Genau, also die Stormark, die muss man sich natürlich verdienen. Ich habe ja schon gesagt, das ist ein Demokratieplanspiel. Das heißt, wir versuchen den Kindern irgendwie hier beizubringen, wie das echte Leben, sage ich mal, so funktioniert. Das heißt, die gehen arbeiten, haben ihre Freizeit. Wir sagten auch gerade schon, wir sind hier auf dem Stadtfest. Das ist mal so ein... auch einen Teil des Lebens hier, dass man einfach Freizeit und Fest hat. Mhm. Und ja, genau, diese Stormark, die verdienen die dann halt bei Arbeiten, die sie immer in jeweils 2 Schichten am Tag durchführen. Da kann man sich dann auch entscheiden, ob man einen Halbtagsjob oder einen Ganztagsjob wählt. Und dann verdient man da dementsprechend auch das halbe Geld oder das ganze Geld und dann beim Halbtagsjob nochmal das Gleiche in der 2. Schicht und so. Und so funktioniert dann halt eigentlich grundsätzlich auch die Arbeitswelt, nur halt ein bisschen vereinfacht für die Kinder.
0: Die Kinder haben hier die Wahl zwischen 57 verschiedenen Berufen. Das finde ich unfassbar beeindruckend.
1: Ja, das ist wirklich eine Riesenmenge.
0: Es ist ganz, ganz viel. Radio zum Beispiel ist ein Ganztagsjob. Den haben schon einige von uns durchgeführt. Wir haben vorhin schon einen Beitrag gehört, wie das so klingen kann, wenn die Kinder einen eigenen Radiobeitrag produzieren. Ich finde es echt, echt gut, dass das 4 Stunden gedauert hat.
1: Wirklich beeindruckend. Und du bist gerade schon darauf eingegangen, dass wir verschiedene Teamer haben. Und da kann man auch mal sagen, wir als Radiologen, wir sind zum Beispiel für die Arbeit ja zuständig. Wir bieten den Kindern die Jobs an und wir machen auch noch die Freizeit ein bisschen mit. Das heißt, wir betreuen nachmittags die Freizeit der Kinder. Aber wir sind nicht die Einzigen, die hier einen Anteil dran haben. Weil man kann sich ja schon denken, wenn hier so viele Kinder sind, muss ja auch irgendjemand am Abend, am Morgen, irgendwie über die Nacht auf die Kinder aufpassen. Und dafür sind die Zeltbetreuer da. Die leisten natürlich auch eine riesige Rolle, dass da muss man emotional sehr fähig sein. Und ich würde sagen, jeder hat da auch seine perfekte Rolle, ob man arbeitet, ob man Zeltbetreuung macht.
0: Ja. So,
1: aber auch nicht das Letzte, was wir haben. Es gibt noch
0: einen Schlafmangel, glaube ich, klarkommen. Ja, die kann man in Grünwesten erkennen. Und wer noch fehlt nach Beige und Grün, sind die Blauwesten, die Logistiker. Die werden oft, glaube ich, zu kurz.
1: Ja, aber dafür würde ohne die gar nichts laufen hier. Ne?
0: Richtig. Ohne die Logistiker würden wir wirklich, also würde hier keine Stadt stehen, glaube ich. Deswegen sind wir denen sehr dankbar.
1: Ja.
0: Aber ich weiß eine Sache, die alle Teamer verbindet. Das ist ein Song.
1: Ja, also ich würde sagen, es gibt ziemlich viele Songs, aber der Song, den wir jetzt hören, das ist ein krasser Stamini-Klassiker. Und ich würde sagen, deswegen hören wir jetzt Bella Napoli.

0: Bella Napoli hier live vom Stadtfest in Stormini von Rap übertragen. 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Und es könnte sein, dass ihr gleich eine Werbung hört. Und da eine kleine Vorwarnung, das ist gar keine richtige Werbung, sondern ich sag mal so unsere eigene kleine Stormini-Werbung.
1: Denn bei Stormini darf man das. Eine kleine private Werbung schalten, das ist ganz normal. Das gehört nämlich auch dazu zum täglichen Weckradio. Das heißt, neben Nachrichten, neben Spaßbeiträgen produzieren wir Werbung. Und das ist auch gut so. Und jetzt nochmal eine kleine Vorwarnung für alle, die hier auf dem Stadtfest auf dem Platz stehen. Ihr könnt euch schon mal bereitstellen, denn vielleicht folgt danach unser Flashmob.
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3: Ich muss aufs Klo. Weiß nicht wo, doch wusste ich so, ich muss aufs Klo.
4: Ihr wisst nicht wo? Wir wissen's.
5: Du musst dir vorstellen, das ist das modernste, neueste, beste, dickste Klo, was es auf dem Markt gibt. Und es ist so nah bei dieser Zeltstelle. Das heißt, wenn ihr irgendwann abends aufs Klo gehen müsst, ihr habt es direkt vor eurer Haustür fast.
3: Du musst aufs Klo.
6: Also, ich finde dickste Klos einfach großartig. Guck dir alleine diese Farbe an, dieses leuchtende Blau, dieses weiße Dach, diese großartige Duftmarkierung. Es ist einfach ein Ort zum Wohlfühlen. Da kommt man immer wieder gerne hin.
4: Also, wenn ihr auf Toilette müsst, ihr wisst wo.
3: Mit Vanille

0: Club Can't Handle Me Right Now hier auf dem Stadtfest in Stormini live. Und hier ging es gerade richtig, richtig ab bei unserem Stormini Flashmob von diesem Jahr. Und wir sind ja gerade schon mal ein bisschen darauf eingegangen, dass wir beim Radio hier eine Sendung jeden Morgen produzieren. Und wir wollen nochmal genau darauf eingehen, wie sieht denn so ein Tag da aus?
1: Also, wir sind offensichtlich Arbeitgeber und wir sind einer von 57 Berufen. Und wir sind dafür verantwortlich, dass jeden Morgen eine Sendung läuft. Das heißt, wir müssen die am Tag vorher produzieren, denn die kann nicht live laufen. Dafür haben wir meistens eine Crew aus ungefähr 8 Kindern, die bilden unsere Redaktion. Und was genau müssen die produzieren, Jakob?
0: Genau, unsere Sendung hat ungefähr so eine Struktur, die irgendwie aufgebaut werden muss. Das heißt, wir haben Beiträge wie zum Beispiel die Nachrichten, wie das Wetter, einen Jobbeitrag zum Beispiel oder auch einfach Werbung, was wir eben gerade gehört haben. Und das ist alles relativ locker noch gesehen. Das heißt, wir haben jetzt nicht unbedingt strikte Vorgaben, das müsst ihr machen, sondern das kann man recht locker angehen, damit die Kinder natürlich auch ein bisschen selber sich da einbringen können und selber entscheiden können, was sie machen wollen.
1: Und das finde ich total gut. Das Ganze ist auf 2 Arbeitseinheiten aufgeteilt, also jeweils 2 Stunden. Das bedeutet 4 Stunden insgesamt, was relativ viel klingt, finde ich, aber um eine Stunde Sendung zu produzieren,
0: das unterschätzt
1: ist doch echt sportlich.
0: Ja, das unterschätzt man, wie viel Zeit man da eigentlich braucht. Aber irgendwie bekommen wir es ja immer hin, also es ist ja machbar. Und genau sowas, was wir gerade gesagt haben, so ein Beitrag, wie wir den immer produzieren, das könnt ihr gleich mal hören. Also ihr habt vorhin schon einen gehört, das Songquiz, vielleicht erinnert ihr euch dran. Aber gleich hören wir mal ein Jobinterview oder ein Jobquiz. Aber das direkt nach dem nächsten Song, der hier auch gerade dieses Jahr sehr abgeht. Hier haben wir auch einige Tänze zu. Und ich würde sagen, wir starten einfach direkt erstmal rein mit Shakira. Dai Dai.
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0: Shakira.
2: We are
1: ready. 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

0: 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Ich bin Jakob von Jomini FM und damit ihr heute super gut in euren ersten Arbeitstag starten könnt, bin ich jetzt dafür da, euch mal mit einem kleinen Überblick zu versorgen, was wir denn hier für 57 spannende Jobs haben bei Jomini. Und damit das hier nicht ganz so langweilig wird und mal ein bisschen schneller geht, habe ich den Arbeitgebern gesagt, sie sollen das Ganze mal in 3 Worten noch vorstellen, damit ihr euch das auch perfekt merken könnt. Und ich würde sagen, wir hören uns einfach mal ein bisschen was an.
1: Ja, ich bin Oskar, ich mache Mediendesign. Das ist mit 3D-Druckern und einem Laserprinter verschiedene Sachen herstellen. Zum Beispiel kleine Spielzeuge oder Schilder mit Namen drauf. Ja, in 3 Worten ist der Beruf einfach Drucken, Spaß und Herstellen.
2: Ich bin im Finanzamt und bei uns geht es um Geld, Steuern und Abgaben.
3: Also ich mache das Kids-Magazin und in 3 Worten beschrieben, Fragen, Zeit, Spaß.
4: Hallo, ich bin Timo. Ich betreue den Beruf TV-Reporter und in meinem Beruf macht man viele menschliche Interaktionen, redet mit anderen Menschen und hat viel Spaß bei unterschiedlichen Spielen.
0: Und in 3 Wörtern beschrieben bedeutet das?
4: Spielen, Fragen, Entdecken.
5: Ich betreue den Job des Seifensieders und ich sorge dafür, dass Jomini sauber wird. Seifenblasen, Dufte und bunt.
6: Ich betreue den Barkeeper und wir machen alkoholfreie Cocktails.
0: Auch hier wieder genauer in 3 Worten zusammengefasst.
6: Drinks, shaken, lecker.
7: Also ich bin Mia und wir machen Zuckerbäcker und mein Job in 3 Worten ist lecker. Spaß und Schokolade.
8: Hi, ich bin Maren von der Post. Bei mir dürft ihr die Post von A nach B tragen. Das bedeutet viel Arbeit, viel Spaß und viele kommen gerne wieder.
0: Das war jetzt mein kleiner Überblick über ein paar der Jobs, die es hier bei Jomini gibt und die ihr machen könnt. Aber wie ihr vielleicht schon gesehen habt, gibt es noch ganz, ganz viel mehr. Und genau die sollt ihr jetzt kennenlernen. Das heißt, wenn ihr euch noch keinen Job ausgesucht habt, dann heißt es jetzt, auf geht's zur Agentur für Arbeit. Sucht euch euren Lieblingsjob raus, den ihr immer machen wolltet. Und vielleicht sehen wir uns dann ja sogar hier bei Jomini FM, eurem Webradio. Und ansonsten wünsche ich euch erstmal einen ganz, ganz tollen Morgen. 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

0: wir wieder Stormini FM live vom Stadtfest. Und weil wir die ganze Zeit Stadtfest sagen, wollen wir jetzt einmal erklären, was ist das Stadtfest?
1: Genau, also du hast schon gesagt, das Stadtfest, das findet hier auf dem Sportplatz statt. Das hatten wir schon mal angesprochen. Und wir stehen hier eigentlich so ziemlich am Anfang noch. Und hinter uns findet das ganze Geschehen statt. Aber was ich auf jeden Fall schon mal sehen kann, ist die Bar, die ich hier sehe. Und ich würde mal sagen, bei dem Wetter, endlich mal nach der halben Woche haben wir das perfekte Wetter. Und dann eine Bar zu haben, schon mal super.
0: Und die Kinder können einfach ein bisschen ihr Geld verbraten. Und so haben sie es verdient. Rechts von uns wird Popcorn verkauft. Das habe ich schon gesehen. So einen ganzen Blick haben wir noch nicht bekommen, muss man sagen. Aber ich weiß, hinter uns wird fleißig der Bürgermeister gewählt.
1: Genau, heute ist nämlich zufälligerweise auch noch die Bürgermeisterwahl. Ganz aufregend, alle sind gespannt, wer es dann am Ende wird. Das wird dann heute Abend verkündet. Da freuen wir uns auch schon sehr drauf.
0: Sehr gespannt.
1: Und ich glaube, hier gibt es noch so viele Angebote. Und ich glaube, wir müssen selber gleich mal noch mal ein bisschen rumgehen und gucken, was wir hier so entdecken können. Und ich würde sagen, deswegen spielen wir jetzt ein bisschen weiter Musik, damit wir uns noch mal auf den Weg machen können.
0: Wir machen uns auf den Weg.
1: Genau, jetzt geht's hier direkt weiter mit guter Musik. 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

0: Da sind wir wieder, Stormini FM. Ich bin Caitlin und ich habe mir jetzt höchstpersönlich das Kernteam reingeschafft. Wer seid ihr beiden?
1: Ich bin Lisbeth.
2: Und ich bin Hannes.
0: Sehr schön. Also, ich sag schon Kernteam. Das heißt, ihr tragt schwarze Westen hier bei Stormini. Und jetzt will ich einmal wissen, für alle, die es nicht wissen, was genau bedeutet das und was ist euer Job?
1: Also, wir kümmern uns um das ganze Organisatorische. Es gibt verschiedene Bereiche, für die wir zuständig sind und sind immer für alle ansprechbar.
0: Sehr schön. Noch was?
2: Naja, und das Kernteam trifft sich nicht nur bei Stormini, sondern eigentlich jeden Monat einmal, kann man sagen, um im Vorfeld auch alles zu planen, weil Stormini ist riesengroß und macht Riesenfreude.
0: Das sagst du ganz richtig. Das geben wir genauso. Aber könnt ihr vielleicht mir einmal nennen, was ist denn für euch das Allerbeste an Stormini?
2: Das Allerbeste ist, dass Stormini eine ganz, ganz, ganz große Gemeinschaft ist. Kinder, Erwachsene, Jugendliche, Ehrenamtliche, alle spielen zusammen ein wunderschönes Demokratiespiel. Wir sind respektvoll miteinander, lernen viele Dinge im demokratischen Bereich vor allen Dingen und haben natürlich eine wunderschöne Zeit in unserer Stadt, in Stormini.
0: Super, vielen Dank ihr beiden. Jetzt würde ich euch noch die Ehre geben und ihr könnt euch einen Song wünschen.
1: Also ich finde, nur passend zu Stormini ist Kinder an die Macht.

0: war unser Kernteamwunsch Kinder an die Macht von Herbert Grönemeyer. Und jetzt machen wir weiter mit noch einer Kinderproduktion. Die habe ich tatsächlich mitgemacht, kann man sagen. Aber wirklich was gemacht habe ich nicht, denn das machen ja die Kinder bei uns. Es geht darum, Zeltnamen zu vervollständigen. Und wer nicht genau versteht, worum es geht, Zelte bei Chamonix haben immer ganz bestimmte Namen. Und die haben auch Partnerzelte und diese Namen gehören immer zusammen. Und wir hören mal rein, was wir da produziert haben.
1: Von Justin Timberlake.
2: Wir sind Leni aus dem Zelt Jerry
3: und Leonie aus dem Zelt Verona von Chamonix FM.
1: Wir haben euch eine kleine Challenge mitgebracht. So funktioniert's.
3: Wir nennen einen ausgedachten Zeltnamen und hören uns dann an, wie die Chamonix-Bewohner das passende Partnerzelt nennen würden.
1: Aber bevor wir die hören, könnt ihr jetzt mitmachen und ein neues Zeltpaar erfinden.
3: Wir beginnen auch schon mit dem ersten Namen. Tina, habt ihr eine Idee?
1: Die Chamonix-Bewohner hatten auf jeden Fall welche.
4: Bibi?
5: Oh, auf jeden Fall Bibi.
1: Bibi?
6: Bibi?
1: Leonie, was hättest du denn gesagt?
3: Ich hätte wahrscheinlich Alex gesagt. Und du?
1: Krass, ich hätte wahrscheinlich wie die meisten Leute Bibi gesagt. Aber jetzt machen wir erstmal weiter mit dem Zelt Spaghetti. Wie würde dein Partnerzelt heißen? Was sagen denn die anderen?
7: Bolognese?
8: Carbonara.
9: Bolognese?
5: Pizza.
3: Okay, einige gleiche Meinung. Aber wie sieht's aus mit dem Wort Sonne?
5: Regen.
10: Mond.
5: Mond.
7: Mond.
1: Die Sonne ist gelb. Als nächstes kommt Blau. Das wird spannend. Das weiß ich genau. Wie würde denn das Partnerzelt von Blau heißen? Und die anderen?
5: Gelb.
7: Rot.
10: Grün.
11: Elefant.
7: Grün.
3: Jetzt geht's weiter mit dem Ort, an dem wir uns gerade befinden. Trittau. Wie würdet ihr das Partnerzelt von Trittau nennen? Und die Chamonix-Bewohner?
7: Backte Heide.
5: Großhansdorf.
10: Chamonix.
11: Gemeinde.
7: Chamonix.
3: Leni, warst du heute schon vor dem Weckradio wach?
1: Klar, der frühe Vogel fängt doch den Wurm. Oder wie heißt es nochmal? Ach egal. Erstmal, wenn wir wissen, wie das Partnerzelt vom Wurm heißen würde.
3: Jetzt ihr.
1: Und was sagen die anderen?
7: Frosch.
5: Loch.
7: Regenwurm.
6: Skorpion.
7: Raupe.
3: Stell dir mal vor, ein Zelt würde Einhorn heißen. Und wie würde dann dein Partnerzelt heißen?
1: Ich glaube, meins wäre Drache. Und euers?
3: Und die Chamonix-Bewohner?
7: Pferd.
5: Feenstaub.
7: Horn.
6: Drache.
1: Und jetzt auch schon das letzte Zelt dieser Challenge. Wie würde wohl der Partner von Harry Potter heißen? Und auch die letzten anderen Meinungen?
7: Zauberstab.
5: Ron Weasley.
6: Ich würde tatsächlich Voldemort nehmen.
7: Die Ehrlich Brothers.
3: Und damit war es das auch schon mit unserer heutigen Challenge.
1: Ich hoffe, ihr habt euch wachgequizt und startet jetzt gut gelaunt mit Kung Fu Fighting in den Tag. 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
3: Ihr macht den Morgen.
12: Ja, Kung Fu Fighting ist es leider nicht ganz geworden, aber dafür hört ihr uns nochmal. Und wir sind da, weil sich langsam leider unsere Sendung dem Ende neigt. Aber ich würde sagen, wir haben einen ganz guten Überblick mal vermittelt. Wir haben euch mal gezeigt, was wir vor allem als Radio, als Chamonix FM so produzieren über die Woche. Und mal ein bisschen alle Möglichkeiten an Beiträgen ein bisschen mal vorgespielt, oder?
0: So ist das. Und falls irgendwer irgendwas verpasst hat oder noch mehr von Chamonix FM hören möchte, kann er das gerne tun auf radio-eckhorst.de. Und damit verabschieden wir uns auch langsam schon hier vom Zeltplatz in Trittau und sagen statt Rap, meine Schule, meine Musik, mein Radio, heute mal Chamonix FM. Ihr macht den Morgen.

0: Verantwortlich für die vorangegangenen 60 Sendeminuten war Michael Schwarz.
1: Verantwortlich für Düsse-Senn ist der Geschäftsführer von den Schleswig-Holsteinischen Heimatbund, Benjamin Abel und Molfsee.
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Das Wetter für morgen, Donnerstag, der 30. 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An Donnerstag meist lange Sündschien, dort to Quellwolken. In Lob von den Dach sticht die Wahrscheinlichkeit ob Schuhe und Gewitter, sünderlich anormt. Hier und dort ob dulle Gewitter wegen der Hitten. Na Nordfriesland hen seltener Schuhe und Gewitter. In Land deils hohe Warmslast. Höchstwerten 25 Grad ob Amrum, 32 Grad in Rendsburg bis 35 Grad in Schwattenbeek. Der Wind weit schwach bit mortig und südöstliche Richt. An Orben dreht der Wind Nordwest mit dulle Schuhe und Gewitterböen. Der wiederen Wetterutsichten. Friedach blang Sündschien, Quellwolken und lange Tiet dröch. Lorder enkelte Schuhen und Gewitter. Höchstwerten bloß noch 21 bis 26 Grad. Der Wind weit schwach bit mortig und West bit Nordwest.

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0: Was soll denn der Arzt da
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1: Dagmar Torte.
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1: Hallo und herzlich willkommen hier im offenen Kanal. Es folgt die Sendung Wer kennt sie noch? Mit Musik, die glücklich macht oder mindestens fröhlich stimmt. Am Mikrofon und verantwortlich für die Sendung ist Peter Dehnhardt von der Nordseeküste. Und wir hören mal, was wieder so auf dem Plattenteller liegt. Für Anregungen, Kritik oder für Wünsche gibt es eine Adresse, und zwar nordseepeter51@gmail.com.

Tja, haben wir es wieder mitgekriegt. Die Männer sind im Osten genauso wie im Westen, versprechen viel und manchmal halten sie wenig.

0: So, da haben wir es wieder. Den Mann, den ich mir nehme. Ja, die Frauen nehmen die Männer nicht umgedreht, auch wenn wir das glauben, dass wir die Damen aussuchen. Das ist nicht wahr. Die Damen suchen die Männer aus. Und das war schon immer so und wird wohl auch immer so bleiben. Weil du sprichst sie an, weil sie dir gefällt, aber ob sie dich nimmt, das entscheidet sie. Und das ist durchgängig so.
1: Mann!

Man merkt es schon, der eine oder andere Titel, dass er eben eine DDR-Produktion ist, wie den gerade, den Ping Pong und sein Orchester.

Tja, bei diesem Song war es jetzt wirklich nicht zu überhören, dass das keine westliche Produktion war, sondern eine östliche. Und wir haben ja noch einmal das Natschinski-Orchester und das heißt, wir sind immer noch im Osten.

Ja, das war Helmut Eichler und das Hermann Quintett in Deutsch, oder was heißt in Deutsch? Im Westen sind es ja die James Brothers, die das Lied auch singen und das hört sich ungefähr genau gleich an.

gewesen. Tja, auch ein Song, der hier im Westen bekannt war. Paul Kuhn hat ihn ja gesungen und ich frage mich natürlich, hat er damals oder muss die damals auch GEMA-Gebühren bezahlen, wie wir das hier auf dem Westen machen müssen, dürfen, sollen? Weiß ich nicht genau. Müsste man mal nacheruieren, wann diese GEMA eigentlich gegründet wurde.

0: Ja, DDR-Musik, man merkt es. Auch damals natürlich alles ohne Computerunterstützung, sondern es ist immer ein Orchester dabei. Natürlich, die mussten die Leute ja auch beschäftigen. Und da ist natürlich immer Bedarf gewesen.
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Tja, ist schon blöd, wenn natürlich dann nach einer gewissen Zeit, ich weiß nicht, wie alt sie jetzt war, dann urplötzlich keiner mehr dasteht und sie anbetet. Aber das ist scheinbar auch überall gleich.

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Gitarlin, dann das Hermann Quintett und natürlich wieder das Orchester. So, wir haben jetzt 49, das heißt, wir haben ja fast die erste Stunde vorbei und dann gehen wir in den Westen.

Tja, das war Vico Toriani und das Orchester Mantovani und sein Liebeswalzer. Und wir machen weiter. Die Ping-Pongs, ja, sind wir wieder im

0: Posten.
1: Tja, Schönhauser Alli, ob das natürlich genauso einer war wie unser Kudamm im Westen, das weiß man natürlich nicht oder ich weiß es nicht. Aber ist egal, man konnte auf jeden Fall dort schön schlendern. Und Bärbel Wachholz mit seinen Reizen soll man nicht geizen. Ja, da hat's

soll man nicht geizen, weil ein Mann dann und wann viel zu brav sein kann. Es ist ein Spielen mit den Gefühlen und so fängt

0: richtig.
1: Dieter Thomas Heck war das. Good morning. Ja, jetzt sind wir im Westen gelandet. Jetzt hatten wir ja eine gute Stunde den Osten und jetzt haben wir ein bisschen den Westen. Horst Inbada, und was habe ich falsch gemacht? Ja, das ist immer so eine Frage.

0: Frage.
1: Tja, mein guter Horst Indra, das wird sie dir wahrscheinlich auch nicht sagen können, weil ja oft ja entscheiden ja Gefühle, Emotionen und da weiß man gar nicht genau, wo die tatsächlich herkommen.

Tja, wenn das Wörtchen, wenn nicht wäre. Manchmal denke ich mir auch, wenn ich das nicht gemacht hätte, dann wäre das nicht. Dann denke ich wieder, wenn ich das nicht gemacht hätte, dann wäre das auch nicht. Und das wäre dann natürlich wieder blöd. Aber wie es auch ist, es ist, wie es ist. Und wir können es nicht mehr rückgängig machen. Deswegen machen wir einfach weiter. Musik. Lupia Dimitroska, warte dich, Susanna.

0: Tja, zu zweit lebt es sich schon besser, aber natürlich nur, wenn die zwei auch in irgendeiner Form zusammenpassen und sich nicht nach der ersten Verliebtheit anfangen, unauffällig, auffällig zu bekriegen, bis dann beide keinen Ausweg mehr sehen und sich entweder gegenseitig auf die Nerven fallen das ganze Leben lang oder sich halt scheiden lassen.
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Tja, unser guter Mark Bender will in Urlaub und 4 Stunden später liegt er schon in der Sonne und unsere Mary Rose will ja auch weit, weit weg vom Tagestrubel.

Ja, jetzt sind wir auf der Reise gewesen mit Marc Bender und Mary Rose. Jetzt gehen wir wieder zurück zur Liebe. Matthias Reim, wenn die Liebe geht. Ja, da geht auch was. Nicht der Mensch in Urlaub, sondern die Liebe geht wohin.

Tja, jetzt sind wir wieder bei den typischen Schlagern 50er, 60er Jahre und wir haben jetzt eine schöne Coverversion.

das ist natürlich schon schlecht, wenn man mit sich selbst nichts anfangen kann, wenn dann ja irgendjemand, der Partner vielleicht weg ist und man ist dann urplötzlich einsam, dann müsste man sich schon mal langsam anfangen, Gedanken zu machen, was denn passiert, wenn der Partner überraschend stirbt, zum Beispiel durch einen Unfall. Also irgendwie so ganz aufgeben sollte man sich in keiner Ehe.

Petula Clark, ja, mal eher für uns unbekannter Titel, aber auch schön. Und wir haben ja bald das Ende erreicht. Ja, gute Viertelstunde haben wir noch verliebt in John Travolta. Ja, das waren noch Zeiten, als er mit seinem Grease oder in welchem Film das war, dieser Tanzfilm, die Herzen erobert hat.

Tja, sie ist verliebt in John Travolta. Zum Glück bin ich ein Mann, kann ich mich nicht in ihn verlieben, sondern vielleicht an seine, ich glaube, Olivia Newton-John war doch, glaube ich, seine Partnerin. Aber nun ja, auch in die habe ich mich nicht verliebt.

So, jetzt haben wir gesehen, was der Westen gegen den Osten auch gesetzt hat. Also solche Songs. Meine Sendung ist zu Ende. Ich bedanke mich fürs Zuhören. Verantwortlich für die Sendung, wie immer, Peter Dehnhardt von der Nordseeküste. Und ich wünsche allen eine schöne Zeit. Und wer Lust hat, kann ja in meine nächste Sendung wieder rein.

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